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3: Jo, mein Grüß, Gottlin, einen wunderschönen guten Morgen. Es ist Donnerstag, der 7. Mai 2026. Geil, dass du schon mit am Start bist. Und ja, ich weiß, du hast wahrscheinlich schon das dritte Paar Socken heute Morgen an. Wetter ist absolut beschissen, aber davon lassen wir uns heute mal definitiv nicht die Laune verscheißern hier. Wir machen Top-Vibes und Top-Music zum Motto des Donnerstags. Jetzt mit Bebe Rexha und Faithless. New Religion. Ich kann dieses Wort einfach nicht aussprechen. New Religion.

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wieder in den Charts. Und zwar mit diesem Ding hier. Justin Bieber jetzt für dich in der Playlist Beauty and the Beat. All das nur, weil er auf dem Coachella so abgerissen hat und den da auch gespielt hat. Und jetzt spekulieren ja alle über eine große Justin Bieber Tour. Noch keine offizielle Bestätigung. Sobald die da ist, kriegst du die zuerst hier bei uns. Radio Top 40 läuft.

0: von Gregory. Mit dem Motto des Tages zum Donnerstagmorgen. River, ungefähr das, was bei dir auf der Hauptstraße gerade runterfließt, weil es die ganze Nacht schon pisst wie aus Eimern. Schicken guten Morgen. Hier ist deine Radio Top 40 Morning Show mit Max. Kurz vor sechs haben wir's.
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0: Und wettermäßig bleibt's heute auch erstmal nass und grau in Thüringen. Sonne macht Pause, das Ganze bei 14 Grad heute maximal. Besonders in der ersten Tageshälfte kräftiger Regen. Morgen haben wir es dann aber wieder geschafft, dann Auflockerung und Good News fürs Wochenende. Da bleiben wir dann trocken und es wird auch wieder sonnig bei bis zu 22 Grad. Und was sonst wichtig ist für deinen Donnerstagmorgen, kriegst du jetzt von Maren.
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5: Guten Morgen. Aus der Traum vom Champions League Finale. Die Bayern haben das Spiel gegen Paris Saint-Germain gestern Abend zwar unentschieden gespielt, durch das verlorene Hinspiel hat es aber nicht gereicht. Besonders kritisch wurde danach über die Schiedsrichter diskutiert und einem nicht gegebenen Handelfmeter für die Bayern. Im Finale trifft Paris Ende Mai jetzt auf FC Arsenal. Den Reparaturbonus für kaputte Elektrogeräte musste Thüringen aus finanziellen Gründen dieses Jahr ja streichen. Jetzt setzt sich der Freistaat aber dafür ein, dass ein Bonus in ganz Deutschland eingeführt wird. Wer kaputte Elektrogeräte wie Handys oder Waschmaschinen reparieren lässt, soll dafür Geld vom Staat bekommen. Ziel ist es, dass weniger Geräte im Müll landen und mehr Sachen länger benutzt werden. Erfolg im Kampf gegen Deepfakes. Künstliche Intelligenz soll in Europa nicht mehr dafür benutzt werden dürfen, um gefälschte sexuelle Bilder oder Videos von Menschen zu erstellen. Darauf haben sich die EU-Länder und das Europäische Parlament jetzt geeinigt. So sollen Menschen besser vor Missbrauch und Fake-Inhalten im Internet geschützt werden.
0: Richtig und wichtig. Good News des Tages. Danke, Maren. Kurz nach sechs. Wir schauen gleich noch auf die Straßen. Paar Panzerblitzer habe ich für dich. Erfurt-Nordhäuserstraße zum Beispiel statt Auswärtshöhe Klinikum. Jena Karl-Liebknecht-Straße beidseitig und auch in Mülheim. Außen auf der Wendewehrstraße statt auswärts stehen sie. Vorsicht auf der A4 Richtung Frankfurt zwischen Wandersleben und Gotha ist die rechte Spur dicht nach einem Crash und A73 Richtung Nürnberg in Höhe Lichtenfels Süd. Da ist ein Verkehrszeichen auf der Fahrbahn. Mach dort langsam. Hast du sonst was für mich? Beam's mir rüber, kostenfrei unter der 0800, dann die 599 1999. Anruf, WhatsApp, geht beides oder du machst es dir ganz easy mit unserer kostenlosen Radio Top 40 App. Gute Fahrt! Good morning.
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0: 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Good morning. Muchachos, guten Morgen und happy Donnerstag. Heute geht's mit Popcorn und oder Nachos wieder ins Kino. Mit dem Radio Top 40 Movie Check kriegst du die besten News von der Leinwand kurz nach halb sieben. Außerdem habe ich heute Tickets für die Fliederbeats für dich. Eine fette Party in Bad Frankenhausen. Jetzt am Wochenende. Und ich setz dich for free auf die Guestlist. Für Karma und Noise Time, unsere Headliner, klärst du dir um sieben bei mir die Tickets. Und außerdem geht's weiter mit unserem Voting für den Thüringen Grammy. Unsere drei Finalisten stehen fest. Wer am Ende am Montag gewinnt, da reden wir gleich drüber. Da stelle ich dir nochmal alle unsere Finalisten vor. Jetzt gibt es erstmal Top Vibes und Top Music von Only Chris. Das ist

0: Beats von Niklas D, Randy Miller, Crazy Crazy um 10 Minuten nach 6 für deinen verregneten Start in den Donnerstag. Hier ist Radio Top 40 mit Top Vibes und Top Music. Max für dich am Start und ich muss mich jetzt mal ehrlich outen. Ich bin nicht so der Emotionsmensch, aber ein Track auf dieser Erde, den kann ich mir nicht anhören, ohne irgendwie feuchte Augen zu bekommen. Und das ist der hier, Olivia Rodrigo mit Driver's License. Was die Lady emotional mit mir macht, weiß ich nicht. Macht sie aber momentan auch mit ganz, ganz vielen Fans. Heute spätestens ab 12, denn dann geht der Ticketverkauf für ihre Tour nächstes Jahr los. Sie ist auch mit 2 Konzerten tatsächlich in München. Und eine Lady bei uns aus dem Team geht darauf natürlich komplett steil. Yes. Maren aus der Newscrew, good morning. Du bist Fan der ersten Stunde, ne?
1: Ja, auf jeden Fall. Also ich habe ihr schon gefolgt damals, als sie noch keiner kannte. Und ich war noch nie auf dem Konzert und diesmal will ich echt Tickets bekommen.
0: Ich muss mich jetzt zum zweiten Mal outen in dieser Moderation. Muss man sich da jetzt vorher irgendwo anmelden? Musst du wieder in eine ewig lange Warteschlange? Wie ist das denn?
1: Nee, also diesmal ist es glaube ich so, dass du einfach bei Ticketmaster dich anmelden musst, vorher registrieren und am besten schon so 11.30 Uhr in die Warteschlange reingehst. Ab 12 kannst du dann Tickets kaufen und ich hoffe einfach, dass da eine sehr kurze Warteschlangezahl steht und nicht irgendwie 200.000.
0: Daumen sind auf jeden Fall gedrückt. Wenn auch du diesen Vibe hier live sehen willst, nächstes Jahr Anfang April in München, dann heute ab 11.30 Uhr in die Warteschlange bei Ticketmaster.
1: Nein,
0: für
1: nicht,
0: Olivia
1: nicht.
0: Rodrigo.
1: Ich will da ja rein.
0: Ja gut, okay, aber lass Maren bitte den Vortritt.
1: Genau, danke.

0: Schönen guten Morgen. Und deine Mission heute vor der Arbeit? Fix noch voten!
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0: Für unsere drei Finalisten. Kick Punch Pow aus Jena. New Cage aus Schleiz. Und Lori Ustay aus Weimar. Diese drei haben sich am Ende mit ihren angemeldeten Tracks durchgesetzt und stehen im Finale um 2000 Euro Mucke-Equipment, Preisgeld, einen Auftritt beim Krämerbrückenfest und natürlich ganz viel Fame beim Thüringen Grammy 2026. Voten kannst du auf Instagram. Dort haben wir drei angepinnte Videos für dich. Und ein Like ist im Prinzip ein Vote. Wer dann am Montag die meisten Likes und Votes hat, der gewinnt. Aktuell liegt Lori Ustay aus Weimar mit ihrem Track Wet Denim vorne. Wir haben sie mal gefragt, was sind denn so für dich Ziele für die nächste Zeit?
2: Also ich glaube, in der nahen Zukunft habe ich richtig Bock, ein Album zu schreiben. Naja, und Ziel ist hier so, ne? Thüringen Grammy gewinnen. In Erfurt auftreten auf der großen Bühne.
0: Ja, safe Kiste. Was machst du noch so in deinem Leben neben der Mucke?
2: Ich habe momentan sehr viel Glück, dass ich das Privileg habe, Kunst studieren zu können und BAföG bekomme. Und da gerade einfach die Zeit und den Luxus habe, mich dem komplett widmen zu können.
0: Ja, aber Thüringen Grammy on top wäre schon ziemlich, ziemlich geil. Du hast es in der Hand, wenn du für Lori stimmen willst, geht das auf unserer Insta-Page @radiotop40. Und natürlich stelle ich dir heute in meiner Show auch noch die anderen beiden vor. New Cage aus Schleiz und Kick Punch Pow aus Jena. Den nächsten Kickpunch-Pau kriegst du dann kurz nach 8 von mir serviert im Interview. Vorher Robin Schulz jetzt mit Embers. Schönen Donnerstag dir.

0: halb sieben. Schönen guten Morgen dir.
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5: Wolkig, grau und nass beschreibt deinen Donnerstag heute wahrscheinlich am besten. Regenjacke Pflicht, es kommt immer wieder nass von oben runter. Good News, Wochenende bleibt dann wieder trocken, morgen lockert's auf. Und am Wochenende kriegen wir dann wieder bis 23 Grad und Sonne. Und was sonst wichtig ist, jetzt mit Maren.
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6: Guten Morgen. Die Bayern sind raus aus der Champions League. Ein Unentschieden gestern Abend gegen Paris Saint-Germain hat nicht gereicht, um ins Finale einzuziehen. Nach dem Abpfiff war der Frust hoch bei den Bayern, vor allem weil ein umstrittener Handelfmeter nicht gegeben wurde. Paris trifft jetzt im Finale Ende Mai auf FC Arsenal. Im Streit zwischen den USA und dem Iran könnte es bald eine Einigung geben. US-Präsident Donald Trump sagt, dass der Iran zugesichert habe, keine Atomwaffen zu besitzen. Deshalb glaubt er, dass beide Länder sich bald einigen könnten. Der Iran ist dann noch ein bisschen vorsichtiger und sagt, es gibt noch kein fertiges Abkommen. Die Vorschläge der USA werden jetzt erstmal geprüft. Millionen von Follower einfach weg. Viele große Influencer und auch Stars wie Kylie Jenner haben jede Menge Follower bei Instagram verloren. Das liegt daran, dass Insta ganz viele Fake-Profile und Bots mit Hilfe von KI gelöscht hat. Cristiano Ronaldo hat zum Beispiel über Nacht 8 Millionen Follower weniger. 6 Millionen sind es bei Selena Gomez.
5: Ach naja, stabil. Da bin ich mit meinen knapp 500 doch noch ganz gut dabei. Danke, Maren. Es ist kurz nach 6:30. Wir schauen fix auf die Straßen. Habe ich zwei Meldungen für dich. Einmal A4 Richtung Frankfurt. Zwischen Wandersleben und Gotha ist die rechte Spur dicht nach einem Unfall. Und einmal A9 Richtung Berlin zwischen Lederhose und Hermsdorf Süd eine ungesicherte Unfallstelle. Hier liegen auch noch Gegenstände auf der rechten Spur. Bitte mach dort langsam. Hast du auch noch was gesehen? Dann immer her damit. 0800, dann die 599, 1999. Anruf, WhatsApp, geht beides. Oder ganz easy über die kostenlose Radio Top 40 App. Gute Fahrt.
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5: Buenos dias am Donnerstag. Ich wünsche dir einen schicken Start in den kleinen Freitag. Wochenende schon am Horizont zu sehen. Und wenn du wissen willst, was im Kino läuft, weil du dein letztes Filmdate mit Schatzi schon ein bisschen verpennt hast und es lange her ist, dann unbedingt dranbleiben. Regenmantel an und dann ist der Weg ins Kino safe. Was gerade aktuell Neues läuft, das kriegst du gleich nach 3 Tracks im Radio Top 40 Movie Check. Und in einer halben Stunde klärst du dir von mir Tickets für eine fette Party am Wochenende. Also dranbleiben.
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0: Olivia Rodrigo. Another und 54 Ultra.
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0: mal ehrlich, bei dem Wetter heute wird's kein Picknick im Park. Vielleicht noch eine große Hunderunde mit Regenmantel für dich und deine Fellnase. Und danach schön mit Schatzi ins wohltemperierte und vor allem trockene Kino, was da neu läuft. Das weiß unser Filmguru Lukas. Kurz nach 6:30 haben wir's.
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2: Und da gibt's ab sofort wieder Geschichtsunterricht im Filmformat. Eine Story, die sich zur Abwechslung mal nicht während des Zweiten Weltkriegs abspielt, sondern direkt danach.
3: Wir haben Hermann Göring festgenommen.
4: Was haben die jetzt mit ihm vor?
3: Sie befinden sich in einem geheimen Militärgefängnis. Es beherbergt das, was vom Nazi-Oberkommando übrig ist.
2: Nach dem Sieg über Nazi-Deutschland sollen ganz viele NS-Verbrecher zur Rechenschaft gezogen werden. Im Mittelpunkt Hitlers rechte Hand Hermann Göring. Um dessen geistige Verfassung zu beurteilen, wird ein Psychiater auf ihn angesetzt und der stellt schnell fest,
5: er ist hochintelligent, charmant und ein Narzisst.
6: Ich werde der Schlinge des Henkers entkommen.
5: Sie sind sehr überzeugt von sich.
6: Niemand hat mich je besiegt.
2: Ja, denkste. Was du hier wissen solltest, es ist kein Film, der sich allgemein um die Nürnberger Prozesse dreht. Es ist vielmehr die Story von dem Verhältnis zweier Männer, zwischen denen sich plötzlich eine sehr weirde Freundschaft entwickelt. In den Hauptrollen dabei zwei Oscar-Preisträger, Russell Crowe und Rami Malek. Übrigens produziert von einem Dude, der auch schon die Drehbücher für ein paar Spider-Man- und Scream-Filme geschrieben hat. Und das merkst du auch. Ob positiv oder negativ, kannst du an der Stelle selbst beurteilen. Nürnberg kriegst du ab sofort im Kino.
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0: Feierabendunterhaltung also safe. Und für den Start in den Donnerstag gibt's Top Vibes und Top Music jetzt von Lady Gaga. Hier bei Radio Top 40, deine Morning Show mit Max ist an.

0: Schönen Freitag hier bei Radio Top 40. Cyril. Mucke straight out of Australien von dem Dude mit dem Schnauzbart und dem Fischerhut. Und eins kann ich dir versprechen, Wochenende wird schön, weil erstmal Wetter wieder gut, dann der ganze Regen von heute endlich wieder weg und schön sommerlich. Und du gehst auch noch Fat Party machen und das für Umme.
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0: Denn gleich ab 7 machst du dir Free-Ticks für die Fliederbeats in Bad Frankenhausen klar. Mit Karma und dem Dude, der für sowas die Beats schreibt. Noise Time. Sie sind beide mit da und noch ganz viele DJs mehr. Ein fettes Line-Up wartet auf dich. Das ist weniger Stadtfest, das ist mehr schon Tagesfestival oder Abendfestival. Freitagabend geht's los, morgen Abend 20 Uhr und dann bis 2 Uhr in die Nacht. Und ich setz dich für Oma auf die Guestlist. Gleich ab 7 machst du dir die Free-Ticks für die Party in Bad Frankenhausen klar. Wenn der Flieder blüht, werden die Beats laut. Merk dir schon mal meine Nummer, die brauchst du gleich. 0800, dann die 5, 99, 1999. Und dann sagst du deiner Bestie oder deinem Lieblingsatzen schon mal Bescheid, denn die zwei Tickets gehen vielleicht raus an dich und ihr macht euch morgen einen richtig fetten Konzertabend mit dicken Beats. Und jetzt Alex Warren in der Playlist. Fever.

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7: Der Donnerstag wird nass und grau heute. Die guten Nachrichten, es regnet sich aus. Ab morgen dann wieder Auflockerung, dann wird's auch wieder trocken. Wochenende dann bis zu 23 Grad und Sonne. Heute stiefeln wir so mit 14 Grad durch den Donnerstag. Und was sonst wichtig ist für deinen kleinen Freitag, jetzt mit Maren.
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9: Guten Morgen. Erfolg im Kampf gegen Deepfakes. Die EU hat für ein Gesetz gestimmt, das künstliche Intelligenz bald daran hindern soll, sexuelle Fake-Bilder oder Videos von Menschen zu erstellen. Darauf haben sich die EU-Länder und das Europäische Parlament geeinigt. Menschen sollen so vor Missbrauch geschützt werden. Eins der bekanntesten Opfer von Deepfakes ist ja Colleen Fernandes. Laut Trump hat der Iran zugesagt, keine Atomwaffen mehr zu besitzen. Der US-Präsident glaubt, dass damit bald der Krieg vorbei sein könnte. Der Iran ist da ein bisschen vorsichtiger und meint, es gibt noch kein festes Abkommen. Die Vorschläge der USA werden jetzt erstmal noch geprüft. Für die Bayern ist gestern der Traum von dem Champions-League-Finale geplatzt. Der Traum von der ersten Basketball-Bundesliga lebt in Jena aber noch. Science City kann heute im direkten Kellerduell gegen Heidelberg den Klassenerhalt klarmachen. Gespielt wird zu Hause mit den eigenen Fans im Rücken. Anwurf ist um 20 Uhr.
7: Wir drücken die Daumen. Danke, Maren. Eine Minute nach sieben. Radio Top 40 hier. Wir schauen auf die Straßen. Vorsicht auf der A4 Richtung Frankfurt. Zwischen Wandersleben und Gotha ist die rechte Spur gesperrt nach einem Unfall. Und A9 Richtung Berlin zwischen Lederhose und Hermsdorf Süd. Auch hier ungesicherte Unfallstelle und Gegenstände auf der rechten Spur. Hast du auch noch was? Dann immer her damit. 0800, dann die 5, 99, 1999. Anruf, WhatsApp, geht beides oder ganz easy über die kostenlose Radio Top 40 App. Gute Fahrt!
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7: Good morning, Leute. Ich hab's gerade schon gesagt. Am Wochenende wieder geileres Wetter. Und für morgen Abend hab ich direkt mal ein Date für dich. Und zwar in Bad Frankenhausen. Mit Neustyle. Und mit Karma. Das sind die beiden Headliner bei den Fliederbeats, powered by Radio Top 40. Wir holen sie für dich nach Thüringen. 20 Uhr geht's los und dann die ganze Nacht lang Abriss. Und jetzt, genau jetzt, also just in diesem Moment, setze ich dich auf die Guestlist. Du willst in Bad Frankenhausen morgen fett mitfeiern und wieder das nice Frühlingswetter genießen? Dann ruf mich an. 0800, dann die 5, 99, 1999. 2 Free-Ticks hab ich hier liegen und die baller ich an dich raus. Mit einem einfachen Call. 0800, dann die 5, 99, 1999. Und dann geht's für dich morgen Abend zu den Fliederbeats nach Bad Frankenhausen.

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Nadia aus Erfurt hat sich gerade die Ticks für Fliederbeats in Bad Frankenhausen morgen Abend geklärt und geht fett Party machen. Wenn du aber eher am Wochenende Bock auf Entspannung hast, kann ich dir dieses Geräusch hier empfehlen. Gerade dort vor, die läuft. 7.13 Uhr ist es. Und so klingt's im Wald. Und laut einer neuen Studie wirkt das besonders beruhigend auf dich. Und du fühlst dich einfach besser. Im heimischen Wald. Na? Ich hätte noch so ein paar Geräusche, wo es dir safe danach besser geht am Donnerstagmorgen. Achtung. Herrlich, oder? Das war die Pfütze bei dir vorm Haus, weil es geregnet hat. Aber das wohl schönste Geräusch. Jetzt geht's uns doch allen ein kleines Stück besser, oder? Schönen guten Morgen, Max hier.

0: 19. Schönen guten Morgen, Max hier für dich. Die Tickets für die Fliederbeats in Bad Frankenhausen sind gerade an Kadi rausgegangen. Jetzt gibt's aber schon das nächste Open-Air-Highlight für dich.
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0: 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Nach 7 Jahren bringen wir dieses Mega-Open-Air zurück in den Weimar Hallenpark. Corona hat damals so richtig den Sack zugemacht und das Ding erstmal weggekloppt. Jetzt ist es back mit 2 Mega-Headlinern. Lea ist am Start. Sie spielt dieses Jahr kaum irgendwelche Shows, kommt aber für uns nach Weimar. Nächstes Jahr füllt sie dann einfach Stadien auf Tour und macht sich mit dir einen richtig geilen Abend. Und auch

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Zum Warmfeiern gibt's jetzt Paul Wetz mit Tango.

0: Kurz vor halb acht, schönen guten Morgen.
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12: Es ist ein regnerischer, grauer Donnerstag. Das ist so sicher wie das Amen in der Kirche. Da lässt sich auch nichts dran rütteln. Heißt heute Nachmittag einfach Netflix und chill und nicht mehr rausgucken. Dazu kriegen wir heute 14 Grad. Die Good News, die kommen dann zum Wochenende. Dann wird's wieder richtig frühlingshaft mit bis zu 23 Grad. Und was es sonst für News gibt, das kriegst du jetzt von Maren.
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14: Guten Morgen. Seit dem Fall Christian Ulmen hat ja jeder schon mal von Deepfakes gehört, also sexuelle Fake-Bilder oder Videos, die von KI erstellt werden. Die EU hat jetzt für ein strengeres Gesetz gestimmt, das der künstlichen Intelligenz es verbieten soll, diese Art von Inhalten zu erstellen. So sollen wir alle besser vor dem Missbrauch geschützt werden. Den Reparaturbonus für kaputte Elektrogeräte musste Thüringen ja dieses Jahr aus finanziellen Gründen einstellen. Jetzt setzt sich der Freistaat aber für einen Bonus in ganz Deutschland ein. Wer kaputte Elektrogeräte wie Handys oder Waschmaschinen reparieren lässt, soll Geld vom Staat bekommen. Das ist der Plan. Ziel ist es, dass weniger Geräte im Müll landen und mehr Sachen länger benutzt werden. Instagram hat in den letzten Tagen Millionen von Fake-Accounts und Bots gelöscht. Viele Influencer haben so Millionen von Follower verloren. Darunter auch einige Promis, wie Kylie Jenner, die knapp 14 Millionen weniger hat, Cristiano Ronaldo etwa 8 und Selena Gomez 6. Und auch Deutsche wie Pamela Reif oder Bastian Schweinsteiger sind davon betroffen.
7: Danke, Maren. Kurz nach 7:30, gerade Top 40 hier. Wir schauen auf die Straßen. Panzerblitzer A9 Richtung München zwischen Hermsdorf Süd und Lederhose. Erfurt, Nordhäuserstraße stadtauswärts. Gera, Siemensstraße, Ecke Grüner Weg stadteinwärts. Und Weimar, Erfurter Straße beidseitig. Sonst Vorsicht A4 Richtung Frankfurt zwischen Nora und Erfurt Fieselbach. Metallteile auf der rechten und mittleren Spur. Normal A4 Richtung Frankfurt zwischen Wandersleben und Gotha ist die rechte Spur nach einem Crash dicht. Und A9 Richtung Berlin zwischen Lederhose und Hermsdorf Süd eine ungesicherte Unfallstelle. Hier liegen auch noch Gegenstände auf der rechten Spur, macht da langsam, dass du dir deine Karre nicht versaust. Hast du noch was? Dann her damit. 0800, dann die 5, 99, 19, 99. Anruf, WhatsApp, geht beides oder ganz easy über die kostenlose Radio Top 40 App. Gute Fahrt!
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7: Es ist Donnerstag, es ist kurz nach 7:30. Du weißt, was das bedeutet. Gleich wird wieder gezockt mit dem geilsten Musikgame Thüringens. Du hast in der Hand, was läuft. Bei Stop and Play spiele ich dir 8 Songs direkt an. Du kannst einmal Stopp sagen und dann läuft der Track, bei dem du Stopp sagst, direkt im Radio. Gleich mit dabei 9 bis 9 von Bowser.
12: Oder auch... Was für alle Faschingsmäuse und die Bock haben, mal wieder ein bisschen Kirmes-Action zu haben. Die Rakete. Willst du? Kriegst du. Jetzt das Hashtag Stop and Play an die 0800, dann die 599 1999 schicken. Ich würde mich ja sehr über die Rakete freuen, sage ich dir ehrlich. Und da bist du mit dabei. Du hast in der Hand, was läuft hier gleich nach drei Tracks bei Stop and Play. Schick mir eine WhatsApp.

0: Irgendwas Besonderes vor oder einfach Wocheneinkauf?
1: Wocheneinkauf.
0: Um diese Uhrzeit? Hast du Urlaub?
1: Ja, bis Ende der Woche.
0: Ah, okay. Warst du irgendwie weg oder einfach nur Balkonien?
1: Einfach nur Balkonien.
0: Na gut, muss auch mal sein. Oder pass auf, ich würde dir deinen Urlaub gerne noch ein bisschen aufpimpen. Du darfst jetzt mitentscheiden, was hier bei mir in der Playlist laufen soll. 8 Songs habe ich für dich. Einmal darfst du Stopp sagen. Zurückspringen geht aber nicht. Fühlst du dich ready dafür?
1: Ja.
0: Okay, dann legen wir los. Direkt mit dem absoluten Brett. Eli Oaks, Running Around. Dicker Beat für den Urlaub, ja oder nein?
1: Nein.
0: Gut. Den holen wir für dich nach Weimar zu Laut und Draußen am 27.06. im Weimar Hallenpark. Paul Wetz, Ode an den Bass.
1: Nein.
0: Na gut, okay. Na komm, aber mit Rihanna im Urlaub, ein bisschen abdancen im Wohnzimmer zu SM, da kriege ich dich doch, oder?
1: Ja.
0: Ja? Ist das ein Stopp?
1: Das ist ein Stopp.
0: Bist du dir sicher? 5 Songs würden noch kommen, ganz sicher.
1: Ich bin mir sicher.
0: Ganz sicher?
1: Ja.
0: Na gut, okay, dann möchte ich jetzt aber auch eine ordentliche Performance von dir im Wohnzimmer sehen. Den kriegst du jetzt im Radio. Viel Spaß damit.
1: Dankeschön.

0: Tiffany Harris mit Vertigo. Hier ist Radio Top 40, deine Morningshow mit Max ist an und auch mit Marie aus Leutenberg. Die hat tierisch Bock, jetzt hier die Playlist mitzubestimmen. Was geht gerade ab bei dir? Die obligatorische Frage zu Beginn.
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2: Ich bin gerade einkaufen.
0: Oh, okay, was wird geshoppt? Hast du

0: Hier die Kacke aber am Dampfen. Radio Top 40 ist an. Schönen guten Morgen. Wir haben es gleich 10 Minuten vor 8. Vor zwei Tracks hat sich Marie aus Leutenberg bei Stop and Play als mein Musikboss diesen Track hier gewünscht. Okay. Ah, komm, aber mit Rihanna im Urlaub ein bisschen abdancen im Wohnzimmer zu SM, da kriege ich dich doch, oder?
1: Ja.
0: Ja? Ist das ein Stopp?
1: Das ist ein Stopp.
0: So, das Game ist ja so, 8 Songs spiele ich dir vor, du kannst einmal Stopp sagen und der läuft instant im Radio. Rihanna war der 4. Song, heißt, da kamen noch einige. Und Luisa aus Erfurt war eine sehr, sehr fleißige Hörerin und hat pünktlich 7.30 Uhr gehört und mir gerade eine WhatsApp geschrieben mit dem Titel Max, du hast doch auch gesagt, dass der hier dabei ist. Wir starten die Rakete. Und zwar Metropolis mit der Rakete. So, und Luisa ist eine übelste Faschingsmaus und findet es unter aller Sau, schreibt sie wortwörtlich, dass sich Marie für Rihanna entschieden hat. So, jetzt machen wir hier mal die Diskussion auf. Siehst du es denn genauso? Willst du auch die Rakete? Weil ich kann sie dir gerne noch mit in die Playlist basteln. Aber dafür brauche ich noch ein bisschen Support. Und zwar mit dem Hashtag Rakete. An die 0800, dann die 599 1999. Ist nicht meine Idee, ist der Vorschlag von Luisa aus Erfurt. Alle meine Faschingsmäuse, die heute also zum verregneten Donnerstag gerne ein bisschen Partymucke haben wollen mit dem Ding. Wir starten die Rakete. Schickt mir jetzt Hashtag Rakete an die 0800, dann die 599, 1999, dann bastel ich das Ding hier noch mit in die Playlist. Oh je, Hate für Marie aus Leutenberg.

0: und gleich neue Mucke für dich. Von Gordo und Renier Sonnewelt, Loco Loco und Sombre ist am Start mit seinem aktuellen Banger Andres. Kriegst du alles gleich? Bleib dran!
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0: Wettercheck zum Donnerstag. Heute nass und grau in Thüringen. Die Good News sind, das hört morgen auf. Dann wieder endlich paar Auflockerungen zum Freitag. Am Wochenende dann auch wieder bis zu 23 Grad. Heute gurken wir aber noch mit 14 Grad maximal rum. Das ist aber wieder mal gut, um mal ein bisschen zu lüften. Und was sonst wichtig ist, das kriegst du jetzt von Maren.
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17: Guten Morgen. Die EU will das Erstellen von Deepfakes verbieten. Die Länder und das Parlament haben sich jetzt auf ein neues Gesetz geeinigt, das künstliche Intelligenz verbieten soll, sexuelle Fake-Videos und Bilder zu erstellen. Das ist ein Riesenerfolg für den Kampf gegen Missbrauch mit solchen Inhalten. Bekanntestes Beispiel ist ja Colleen Fernandes, die jahrelang mit Deepfakes zu kämpfen hatte. Thüringen war schon immer Vorreiter beim Reparaturbonus. Dieses Jahr musste der aber aus finanziellen Gründen eingestellt werden. Jetzt soll der Bund das übernehmen. Thüringen setzt sich dafür einen deutschlandweiten Bonus ein. Wer sein kaputtes Handy oder den Fernseher reparieren soll, einen Zuschlag vom Staat bekommen. In Thüringen waren das immerhin um die 100 Euro. So sollen weniger Elektrogeräte in den Müll kommen. Was kommt dir in den Kopf, wenn ich Obi sage? Naja, vielleicht ein komischer Biber, Holzpaletten, Pflanzen oder auch die Farbe Orange. Um die kämpft das Unternehmen ab heute vor dem Bundesgerichtshof. Obi hatte sich die Farbe vor Jahren als Markenidentität schützen lassen. Da Orange in der Baubranche allerdings öfter mal vorkommt, prüft das Gericht jetzt, ob die Marke noch geschützt werden kann.
0: War auch jetzt am Wochenende, als ich bei meiner Family war, wieder Top-Thema, wann man denn nun zu Obi fahren kann und wann nicht, weil ja jetzt wieder die ganze Gartensaison losgeht und alle ihren Garten schick machen.
17: Also Samstagmorgens würde ich dann nicht
0: hinfahren. Kannst du wirklich knicken, außer du hast 3 Stunden Zeit. Danke, Maren. 1:08 haben wir es. Radio Top 40 ist hier. Wir schauen fix auf die Straßen. Blitzer stehen auf der B7, trotz Amortsausgang Richtung Jena. Dann Vorsicht, A4 Richtung Frankfurt. Zwischen Wandersleben und Gotha ist die rechte Spur gesperrt nach einem Crash. Auf der A4 Richtung Dresden hat es auch geknallt zwischen Wandersleben und Neudietendorf. Deswegen sind dann auch Personen auf der Straße und die linke Spur ist gesperrt. A9 Richtung Berlin zwischen Lederhose und Hermsdorf Süd. Vorsicht, eine ungesicherte Unfallstelle. Auch hier Gegenstände auf der Straße. Dann A9 Richtung Berlin nochmal zwischen Naumburg und Weißenfels. Auch hier Behinderungen durch Unfall. A9 Richtung München zwischen Hermsdorfer Kreuz und Hermsdorf Süd. Gegenstände auf der Fahrbahn in der Baustelle. Weiter geht's B7 Erfurt-Linderbach Richtung Erfurt. Höhe Supermarkt, Höhe Hohes Verkehrsaufkommen hat uns Tobias gemeldet, da ist also gerade ein bisschen Staualarm. B87, Umverstedt Richtung Apolda, am Abzweig ins Gewerbegebiet Umverstedt. Auch hier Behinderung durch Unfall auf beiden Spuren. Und B27, B3 Göttingen Richtung Braunlage zwischen A7 Göttingen Nord und an der Luther in Göttingen 3 Kilometer Stau vor der Baustelle. Hast du noch was gesehen? Dann her damit. 0800, dann die 599, 1999. Anruf, WhatsApp, geht beides oder ganz easy über die kostenlose Radio Top 40 App. Gute Fahrt. 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
0: Good morning. Halbzeit für heute. Halbe Show ist rum, aber bis um 10 ist auf jeden Fall noch ganz, ganz viel los. Ich brauche auf jeden Fall deine Hilfe, beziehungsweise unsere drei Finalisten vom Thüringen Grammy brauchen deine Hilfe mit deinem Vote. Wie das geht und wer überhaupt im Finale ist, das klären wir gleich. Außerdem kriegst du von mir heute nochmal den Radio Top 40 Movie Check mit den neuesten Filmstreifen vom Kino und wieder an dein nächstes Open-Air-Highlight in Weimar rankommst, das klären wir auch. Alles bis um 10 in meiner Show. Heißt, wenn du es gleich auf Arbeit schnippst, dann dort schön das Radio oder uns auf unserer Homepage den Livestream anklicken, damit du nichts verpasst. Top Vibes und Top Music gibt's on top für deinen Start in den Donnerstag von Gordo und Rainier Sonnenwelt jetzt.

Kygo mit Stay hier bei Radio Top 40. Und jetzt gibt's Mucke von der Insel. A Welshman and an Irishman enter a bar. Das ist das Motto, was sie in ihrer Bio stehen haben. Boy Loco kriegst du jetzt mit ihrem neuen Track Praise You. Mucke, straight out of England, gibt mir irgendwie krasse Milky Chance Vibes. Und wenn du dir mal den Insta-Account von den beiden reinziehst, ich habe gerade mal ein bisschen gestalkt, kann ich mir sehr, sehr gut vorstellen, die beiden, das sind wirklich so richtige Best Homies. Das sind nicht so aufwendig produzierte Musikvideos. In 90% der Fällen rennen sie einfach nur über irgendein Feld. Gut, viel mehr gibt's auf dem Land von England jetzt auch nicht. Aber das Ding klingt richtig geil. Moment, ich muss mal kurz niesen. Ah! Allergie knärt. Na gut, ist eine Live-Show, Leute. Seht's mir nach, Boy Loco. Gibt's jetzt zu dem neuen Track Praise You hier bei Radio Top 40. Magst du dich am Start? 13 Minuten nach 8 haben wir's.

0: versuch's erneut korrekt auszusprechen. New Religion von Bebe Rexha und Faithless hier bei Radio Top 40.
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0: Jetzt geht's aber nicht um Religion, sondern um die krassesten Newcomer Thüringen. Sie brauchen deine Hilfe. Drei Finalisten haben wir vom Thüringen Grammy 2026. Das sind New Cage aus Schleiz.
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0: Mit ihrem Track Lass mich rein. Lori Husay aus Weimar ist mit am Start. Ihr Song heißt Wet Denim. Und Kick Punch Pow aus Jena ist der dritte Finalist. Love Language heißt sein Track. Sie alle haben die Chance, Thüringer Newcomer 2026 zu werden. Inklusive 2000 Euro Preisgeld für Musikequipment, einem Auftritt beim Krämerbrückenfest und ganz viel Fame bei uns in der Playlist. Kickpunch Pau aus Jena. Dein Song heißt Love Language. Wie ist das Ding denn entstanden?
3: Ich hatte vor über einem Jahr eine Freundin, die Russin war. Und ich habe angefangen auf Duolingo so ja, Russisch irgendwie zu lernen, weil ich irgendwie es süß fand, ihre Muttersprache zu sprechen. Und gleichzeitig war es aber eine sehr, sehr stressige Phase für mich. Ich war noch in meinem Referendariat und während ich gleichzeitig versucht habe, irgendwie ihre Sprache besser zu sprechen, habe ich ganz vergessen, dass ich irgendwie ihre Liebessprache weder lerne noch die tatsächlich sprechen kann. Und das ist dann auch alles auseinandergegangen. Genau, aber dadurch ist quasi Love Language entstanden. In der Hook ist ja genau das. Ich dachte, ich habe deine Love Language verstanden, aber ich finde sie bei Duolingo nicht. Und genau da ist das her. Das ist eigentlich was sehr, sehr Reales. Ich finde aber den Aufhänger natürlich auch irgendwie ein bisschen witzig.
0: Echt cute, ey. Deutschrap mit richtig was dahinter. Findest du geil? Dann vote für Kickpunchpow. Wenn du auf Rockmucke stehst, ist wahrscheinlich Newcage was für dich. Und Indie wird's mit Lori Husay. Du findest sie alle auf unserer Insta-Page @RadioTop40. Drei angepinnte Videos. Wer am 11. Mai, also kommenden Montag, die meisten Likes, im Prinzip also Votes, hat, der gewinnt den Thüringen Grammy 2026. Also, lass Newcage, Lori Husay und Kickpunchpow ein bisschen Liebe da.
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0: alle meine Fellow Allergiker wissen, wovon Leuda singt, mit den roten Augen. Hier bei Radio Top 40, Red Eyes, es ist kurz vor 8:30. Radio Top 40 läuft. Max, du dich am Start? Tachchen!
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6: Maren, du warst tatsächlich heute die erste Person, an die ich denken musste, heute beim Aufstehen, weil ich mir dachte, oh, die arme Maus, die kommt bestimmt immer wieder mit dem Fahrrad.
7: Ja.
6: Na, Gott sei Dank hat der Freund ja ein Auto, ne?
7: Gott sei Dank. Das konnte ich mir heute wirklich nicht geben.
6: Für alle, die es heute genauso haben, sucht euch irgendwo eine Mitfahrgelegenheit. Fahrrad ist echt die falsche Idee. 14 Grad maximal und dazu immer wieder Regen in Thüringen. Good News, ab morgen ist der Drahtesel wieder fit, dann wieder besseres Wetter und am Wochenende wieder richtig frühlingshaft. Und was sonst abgeht, das kriegst du jetzt von Maren.
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9: Guten Morgen. Riesenerfolg im Kampf gegen Deepfakes. Die EU hat für ein Gesetz gestimmt, das künstliche Intelligenz bald daran hindern soll, sexuelle Fake-Bilder oder Videos von Menschen zu erstellen. Darauf haben sich die EU-Länder und das Europäische Parlament geeinigt. Das Ganze könnte schon Ende des Jahres starten, damit wir alle von Missbrauch im Netz besser geschützt werden. Egal ob Ronaldo, Selena Gomez, Toni Kroos oder Pamela Reif, sie haben alle in der Nacht ordentlich Insta-Follower verloren. Das liegt aber nicht daran, dass ihnen entfolgt wurde, sondern dass Instagram Millionen von Fake-Profilen und Bots-Accounts gelöscht hat. Die haben dafür ein KI-Programm laufen lassen, was die Accounts identifiziert und dann rauskickt. Kylie Jenner hat so auf einen Schlag 5 Millionen Follower verloren. Die Basketballer von Science City Jena können sich heute den Klassenerhalt sichern. Das geht im direkten Abstiegsduell gegen Heidelberg. Bei einem Sieg bleiben sie in der ersten Bundesliga. Vorteil, gespielt wird in Jena mit tausenden eigenen Fans im Rücken. Jetzt muss das Team nur noch die Nerven bewahren. Anwurf 20 Uhr.
6: Jungs, wenn ihr noch einen knappen 1,70 Stürmer braucht, ich würde mich ja anbieten.
9: Ja, kannst von der Dreierlinie, von der Dreier.
6: Safe, schaffe ich. Ich kann auch. Na Mann, Gott. Ach, ich dachte, Max, ich kann es so sliden lassen. Du musst auch, es nochmal reingehen.
9: Ich wollte gerade sagen, also Sport ist nicht so dein Ding, ne?
6: Nein, guck mich an. Danke, Maren. Es ist kurz nach 8:30. Wir schauen auf die Straße. Das ist mein Ding, da kenne ich mich aus. Blitzer zum Beispiel auf der A71 Richtung Sangerhausen zwischen Oberhof und Grevenroda, kurz vorm Tunnel Alte Burg. Dann B7, trotz am Ortsausgang Richtung Jena. B247 stehen sie außerdem Ortsmitte Schwabhausen Richtung Ohrdruf aus einem grauen Bulli raus. Sonst Vorsicht, A4 Richtung Frankfurt zwischen Wandersleben und Gotha, rechte Spur nach Unfall gesperrt. Gegenrichtung A4 Richtung Dresden zwischen Wandersleben und Neudietendorf, Person auf der Fahrbahn, linke Spur auch hier nach Unfall dicht. Zwei Meldungen von der A9 Richtung Berlin zwischen Naumburg und Weißenfels, mittlere und rechte Spur auch nach einem Crash dicht. Und zwischen Leipzig-West und Großkugel gesperrt nach Unfall. Hier ist sogar ein Rettungshubschrauber im Einsatz. Da wird sich's erstaunen, am besten Maps anschmeißen und vorher runterfahren. Weiter geht's auf der A9 Richtung München zwischen Hermsdorfer Kreuz und Hermsdorf Süd. Vorsicht, Gegenstände auf der Fahrbahn in der Baustelle. Dann B7 Erfurt-Linderbach statt einwärts, höher Einkaufszentrum. Hohes Verkehrsaufkommen, brauchst du ein bisschen länger. Und B87 Umfahrstedt Richtung Apolle am Abzweig ins Gewerbegebiet Umfahrstedt. Hier Tierbehinderung nach Unfall. Und dann haben wir noch eine Vermisstenmeldung. Seit Dienstag wird der 58-jährige Thorsten Fetz aus Gera vermisst, wurde gegen Mittag zuletzt in einer Betreuungseinrichtung in der Hilde-Koppi-Straße in Gera gesehen und aufgrund gesundheitlicher Einschränkungen sowie der möglichen Nichteinnahme notwendiger Medikamente, steht hier, kann eine Gefahr für Leib und Leben nicht ausgeschlossen werden. Er ist ca. 1,71 groß, hat eine korpulente Statur und blaugraue Augen. Seine Bekleidung zum Zeitpunkt des Verschwindens ist derzeit noch nicht bekannt. Falls da irgendwer Hinweise hat, bitte an die Polizei. Danke dir. Hast du sonst noch irgendwas gesehen von den Straßen? Dann her damit. 0800, dann die 5, 99, 19, 99. Anruf, WhatsApp, geht beides. Oder ganz easy über die kostenlose Radio Top 40 App. Gute Fahrt. 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

Wenn deutsche Mucke auf die West Coast und Rap trifft, dann klingt es genauso wie das, was Jazik tut. Du kriegst ihn jetzt mit seinem aktuellen Banger 304 hier bei Radio Top 40. Anfang April hat er ein Album gedroppt. Das ist so ein fettes Ding, ey. 26 Tracks sind drauf. Und das ist wirklich Hip-Hop, R&B, West Coast, aber trotzdem auch Trap mit drin. Der Typ ist so unglaublich vielseitig. Und auch die ganz bekannten Samples, die krallt er sich und macht daraus sein eigenes Ding. Kriegst du jetzt Top Vibes, Top Music von Jazik 304. Jetzt hier bei Radio Top 40 für deinen Donnerstag. Sonnenbrille auf, egal ob es draußen grau ist oder regnet. Und einfach mal so richtig cool fühlen. Eben genau wie die Rapper von der West Coast.

Also ich werde jetzt im Sommer 26. Wenn ich renne, bin ich nach 200 Metern so kaputt, dass ich gefühlt ein Sauerstoffzelt brauche. Und dann gibt's den 28-jährigen Extremsportler Arda Sachi. Und was der gerade macht, ist einfach nur komplett crazy. Vor 36 Stunden hat er gestartet mit seinem 600 Kilometer Ultramarathon, dem Cyborg Race. Er will in 96 Stunden 600 Kilometer vom Death Valley in den USA nach L.A. rennen. Das sind so viele Marathons. Also ich würde ja schon mal ein Viertel von dem Marathon nicht packen. Aber der Typ ist einfach nur crazy. Hab mal gecheckt. Er hat nämlich einen Livestream nebenbei laufen. Er ist jetzt gerade ungefähr bei einem Drittel. Knapp über 36 Stunden ist er unterwegs. Hat schon knapp über 200 Kilometer geschafft. Also so liegt er richtig, richtig gut in der Zeit. Momentan ist es da mitten in der Nacht. Deswegen macht er da gerade mal so ein 15 Minuten Powernap, bevor er wieder die nächsten 20 Kilometer am Stück rennt. Also schon wieder mal so ein easy Halbmarathon, was man eben so macht. Checkt das unbedingt mal aus. Arda Sachi, S-A-A-T-C-I, da findest du ihn. Also da habe ich sehr viel Respekt vor. Ich werde jetzt auch mal den nächsten Weg auf mich nehmen, und zwar zur Kaffeemaschine. Und währenddessen laufen Top Vibes und Top Music von Robin Schulz, Ambers.

0: Internet geht auf jeden Fall richtig dolle steil. Sobald es News gibt, kriegst du sie natürlich von mir zuerst. Hier ist deine Radio Top 40 Morning Show mit Max, gleich mit Alex Warren, Fever Dream. Und die Gebiets gibt's von Iman Berg, Belly Dancer. Alles gleich in der nächsten halben Stunde. Bleib dran.
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2: Und da wird morgen auch wieder geileres Wetter als heute. Heute noch 14 Grad maximal, grau und regnerisch. Morgen und am Wochenende dann aber wieder frühlingshaft. Lockert morgen im Laufe des Tages immer wieder auf. Sonne kommt raus, bis zu 23 Grad dann sogar am Samstag. Und was sonst wichtig ist für deinen Donnerstagmorgen, gibt's jetzt kurz vor 9 mit Maren.
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3: Hi, seit dem Fall Colleen Fernandes hat sicher jeder schon mal von Deepfakes gehört. Also sexuelle Fake-Bilder oder Videos, die von einer KI erstellt werden. Die EU hat jetzt für ein strengeres Gesetz gestimmt, das die künstliche Intelligenz in Zukunft daran hindern soll, überhaupt erstmal solche Inhalte zu erstellen. So sollen wir alle besser vor dem Missbrauch geschützt werden. Laut Donald Trump hat der Iran zugesagt, keine Atomwaffen mehr zu besitzen. Der US-Präsident glaubt, dass damit bald der Krieg im Nahen Osten vorbei sein könnte. Der Iran ist da allerdings noch ein bisschen vorsichtiger unterwegs und meint, es gibt noch kein festes Abkommen. Die Vorschläge der USA werden jetzt noch geprüft. Für die Bayern ist gestern der Traum vom Champions-League-Finale geplatzt. Der Traum von der ersten Basketball-Bundesliga lebt in Jena aber noch. Sein City kann heute im direkten Kellerduell gegen Heidelberg den Klassenerhalt klarmachen. Gespielt wird zu Hause, Anwurf um 20 Uhr.
2: Danke, Maren. Genau um 9. Wir schauen auf die Straßen. Blitzer A71 Richtung Sangerhausen zwischen Oberhof und Grevenroder, kurz vorm Tunnel Alte Burg. B7 trotz am Ortsausgang Richtung Jena und B247 Ortsmitte Schwabhausen Richtung Ohrdruf aus einem grauen Bulli raus. Sonst Vorsicht A4 Richtung Frankfurt zwischen Wandersleben und Gotha, rechte Spur nach Unfall dicht. Gegenrichtung A4 Richtung Dresden zwischen Wandersleben und Neudietendorf. Vorsicht Personen auf der Straße, linke Spur auch hier dicht, 2 Kilometer Stau, hier brauchst du ca. 10 Minuten länger. Dann A9 Richtung München zwischen Kreuz-Rippachtal und Weißenfels, ungesicherte Unfallstelle auf der Straße, bitte denk dir an die Rettungsgasse, wichtig. A9 Richtung München zwischen Hermsdorfer Kreuz und Hermsdorf Süd, Gegenstände auf der Straße in der Baustelle. Und B87 Umfahrstedt Richtung Apolda am Abzweig ins Gewerbegebiet Umfahrstedt, hier Behinderung, da hat's aufgeknallt. Hast du auch noch was? Dann her damit. 0800, dann die 599 1999. Anruf, WhatsApp, geht beides. Oder ganz easy über die kostenlose Radio Top 40 App. Gute Fahrt!
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2: Schönen guten Morgen. Eine Minute nach 9. Bis um 10 machen wir uns hier noch eine geile Show gemeinsam. Gleich mit einem neuen Banger von Fajan.
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2: Mit einer der Sommerhymnen des Jahres, glaube ich. Versprich mir. Kriegst du gleich. Und außerdem einen neuen Streifen auf der Kinoleinwand Nürnberg. Auf jeden Fall was für alle Geschichtsfreaks. Kriegst du im Radio Top 40 Movie Check von unserem Filmguru Lukas serviert in einer Viertelstunde. Vorher Alex Warren.
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0: schon, als ich den das erste Mal auf meiner TikTok For You-Page gesehen habe, wusste ich, yep, der wird mal groß.
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0: Und für mich ist es Peter Fox 2.0.
2: Versprich mir einfach, dass du bei mir bleibst.
0: Die Rede ist von Feiern. Gemeinsam mit Dalton hat er Versprich mir gedroppt. Kriegst du jetzt hier in seiner Radio Top 40 Morning Show. Der Dude hat es irgendwie drauf, die arrogantesten Texte zu schreiben, wo er sich einfach immer nur selber gut fühlt, aber trotzdem irgendwie mit so einem Vibe, dass du es ihm einfach nicht böse nehmen kannst. Versprich mir ist jetzt wieder mal so eine richtig schöne Liebeserklärung, das Ganze aber im Sommergewand. Und wenn draußen das Wetter so ist, wie es heute ist, und wir vielleicht etwas dafür tun können, dass die Sonne schneller als morgen Mittag rauskommt, dann tun wir das mit Top Vibes und Top Music. Jetzt von Feiern und Dorten. Versprich mir die Liebeserklärung an meine

0: die 8000ste NTV-Doku nicht reicht, gibt's jetzt einen Film auf der Leinwand, der nochmal eine ganz andere Sicht auf das Dritte Reich hat. Nürnberg heißt der Streifen und unser Filmguru Lukas hat das Ding schon mal für dich ausgecheckt.
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2: Und da gibt's ab sofort wieder Geschichtsunterricht im Filmformat. Eine Story, die sich zur Abwechslung mal nicht während des Zweiten Weltkriegs abspielt, sondern direkt danach.
3: Wir haben Hermann Göring festgenommen.
4: Was haben die jetzt mit ihm vor?
3: Sie befinden sich in einem geheimen Militärgefängnis. Es beherbergt das, was vom Nazi-Oberkommando übrig ist.
2: Nach dem Sieg über Nazi-Deutschland sollen ganz viele NS-Verbrecher zur Rechenschaft gezogen werden. Im Mittelpunkt Hitlers rechte Hand Hermann Göring. Um dessen geistige Verfassung zu beurteilen, wird ein Psychiater auf ihn angesetzt und der stellt schnell fest,
5: er ist hochintelligent, charmant und ein Narzisst.
6: Ich werde der Schlinge des Henkers entkommen.
5: Sie sind sehr überzeugt von sich.
6: Niemand hat mich je besiegt.
2: Ja, denkste. Was du hier wissen solltest, es ist kein Film, der sich allgemein um die Nürnberger Prozesse dreht. Es ist vielmehr die Story von dem Verhältnis zweier Männer, zwischen denen sich plötzlich eine sehr weirde Freundschaft entwickelt. In den Hauptrollen dabei zwei Oscar-Preisträger, Russell Crowe und Rami Malek. Übrigens produziert von einem Dude, der auch schon die Drehbücher für ein paar Spider-Man- und Scream-Filme geschrieben hat. Und das merkst du auch. Ob positiv oder negativ, kannst du an der Stelle selbst beurteilen. Nürnberg kriegst du ab sofort im Kino.
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0: Ein Vergleich? Ja, es ist kurz vor halb zehn. Schichtbeginn. Erstmal ein Knoppersfetzen, wa? Dazu Wisdom C mit Show Me Love im Radio. Hier ist Radio Top 40. Deine Morning Show mit Max läuft. Moini!
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9: Ja, es wird den ganzen Tag regnen, aber positiv sehen. Erstens ist gut für die Natur. Zweitens gut für deine Allergie, weil es die ganzen Pollen mal aus der Luft wäscht. Und drittens, morgen ist es wieder vorbei. Heute nochmal 14 Grad maximal und viel Regen. Ab morgen kommt der Frühling dann zurück. Im Laufe des Tages immer mehr Auflockerung und Samstag dann schon wieder fast schon sommerlich mit 23 Grad maximal. Und was sonst für deinen kleinen Freitag heute abgeht, das kriegst du jetzt mit Maren.
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11: Hi. Die EU geht gegen Deepfakes vor. Die Länder und das Parlament haben sich jetzt auf ein neues Gesetz geeinigt, das künstliche Intelligenz verbieten soll, sexuelle Fake-Videos oder Bilder zu erstellen. Das ist ein Riesenerfolg für den Kampf gegen den Missbrauch mit solchen Inhalten. Bekanntestes Beispiel ist ja Colleen Fernandes, die jahrelang mit solchen Deepfakes zu kämpfen hatte. Den Reparaturbonus für kaputte Elektrogeräte musste Thüringen ja aus finanziellen Gründen dieses Jahr streichen. Jetzt setzt sich der Freistaat aber dafür ein, einen Bonus in ganz Deutschland einzuführen. Wer kaputte Elektrogeräte wie Handys oder Waschmaschinen reparieren lässt, soll dafür dann Geld vom Staat bekommen. Ziel ist es, dass weniger Geräte im Müll landen und mehr Sachen länger benutzt werden. Obi will sich die Farbe Orange safen und steht damit heute vor dem Bundesgerichtshof. Der Baumarkt hatte sich die Farbe vor Jahren als Markenidentität schützen lassen. Da Orange in der Baubranche allerdings ziemlich oft vorkommt, prüft das Gericht jetzt, ob der Markenschutz überhaupt rechtens ist.
9: Ist auch krass, dass man sich eine Farbe safen kann. Das wusste ich auch nicht. Danke, Maren. Kurz nach halb zehn. Jetzt noch alle News von den Straßen. Blitzer zuerst. A71 Richtung Sangerhausen zwischen Oberhof und Grevenroda, kurz vorm Tunnel Alte Burg. B247 Ortsmitte Richtung Ohrdruf aus einem grauen Bulli raus. Bad Frankenhausen, Rottlebener Straße, 30er-Zone. Sonst Vorsicht A4 Richtung Frankfurt, zwischen Wandersleben und Gotha, rechte Spur nach Unfall dicht. A9 Richtung München, zwischen Kreuz-Rippachtal und Weißenfels, auch hier Behinderung nach Unfall. Und B90 Rudolstadt-Schaler Chaussee in Höhe Herbert-Strauch-Straße, hier Behinderung durch ein kaputtes Auto im Kreuzungsbereich. Hast du noch was? Dann her damit. 0800, dann die 5, 99, 19, 99. Anruf, WhatsApp, geht beides. Oder ganz easy über die kostenlose Radio Top 40 App. Gute Fahrt.
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9: Am 27.06. noch nicht vor? Na dann, komm zu Laut und Draußen in den Weimar Hallenpark. Was das ist, wen wir mit für dich im Gepäck haben und warum du dieses Open-Air-Konzert nicht verpassen darfst, kriegst du gleich von mir. Und ich stell dir New Cage aus Schleiz vor. Das ist eine 5-4-köpfige Band, die beim Thüringen Grammy 2026 neben Lori Usai und Kick Punch Pow, die ich dir heute Morgen schon gezeigt habe, mit im Finale stehen. Wer sie sind, was sie mit ihrer Mucke machen, das kriegst du auch alles in dieser halben Stunde. Davor, Juste mit Turn the Lights Off. Schönen guten Morgen, Max hier.

0: Straßenmusiker zum Megastar Ed Sheeran mit Azizam hier bei Radio Top 40. Und auch diese drei Newcomer, die wollen's nach ganz oben schaffen.
1: Der Thüringen Grammy 2026. 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
0: Es ist der geilste Musikpreis bei uns in Thüringen und drei Finalisten betteln sich darum. Kickpunch Pau aus Jena mit seinem Track Love Language. Lori Husser aus Weimar mit Wet Denim. Also der nassen Jeans. Und New Cage aus Schleiz mit Lass mich rein. Und New Cage hat ganz genaue Vorstellungen für die Zukunft.
2: Also ich bin so ein totaler Fan, auf Konzerte zu gehen und es gibt so bestimmte Locations, wo ich schon Bock hätte, die mal auszuverkaufen. Also, keine Ahnung, die Waldbühne in Berlin zum Beispiel, da würde ich mich sehen.
3: Das Wembley Stadium. Oder die Sphere in den USA, wo du diese 360-Grad-Beschallung hast.
0: Also die vier Boys aus Schleiz haben auf jeden Fall hohe Ambitionen. Was steht in nächster Zeit noch an?
2: Also für dieses Jahr sind richtig krasse Dinge geplant. Wir können auch noch nicht alles verraten. Oh. Aber was wir verraten können, ist, dass wir auf jeden Fall im Sommer noch unsere erste EP rausbringen mit 5 Songs von uns und nächstes Jahr wollen wir das Album droppen.
0: Ja, und vorher vielleicht noch den Thüringen Grammy 2026 gewinnen. Du hast in der Hand, das Voting findet bei uns auf unserer Insta-Page statt, @radiotop40. 3 angepinnte Videos findest du oben. Dein Like ist ein Vote. Wer am Montag die meisten Likes und Votes hat,

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0: Radio Top 40 hier, gleich für dich in der Playlist. Clock Clock mit Out of the Dark und Beats von Calvin Harris und Clementine Douglas. Blessings. Kriegst du alles gleich? Bleib dran.
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0: Pass auf, du musst das so sehen. Das Wetter heute ist unwichtig, das Wetter am Wochenende viel, viel wichtiger. Da wird's nice und frühlingshaft mit bis zu 23 Grad und auch wieder Sonne. Über das graue Regenwetter heute mit 14 Grad maximal machen wir uns einfach mal nicht zu viele Gedanken. Wetterjacke an, Regenschirm mit und dann löppt der Lachs. Und was sonst wichtig ist für deinen Donnerstag, das kriegst du jetzt von Maren.
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12: Hi, fette Polizeirazzia heute Morgen in Ostthüringen. Da ging es um mutmaßlichen Drogenhandel. In Greiz, Eisenberg und Zeitz wurden 7 Objekte durchsucht. Die Polizei fand unter anderem Drogen, Medikamente, viel Bargeld und illegales Feuerwerk. 2 Verdächtige wurden festgenommen. Die Ermittlungen zu dem Ganzen laufen weiter. Seit Colleen Fernandes ihre Deepfake-Missbrauch öffentlich gemacht hat, ist vielen erst bewusst geworden, wie oft KI eigentlich genutzt wird, um sexuelle Fake-Bilder und Videos zu erstellen. Die EU will jetzt mit einem neuen KI-Gesetz das Erstellen solcher Inhalte verbieten. So kann man auch rechtlich einfacher dagegen vorgehen. Das Ganze wurde jetzt vom EU-Parlament und den Ländern bestimmt. Ende des Jahres soll das Gesetz kommen. Millionen von Follower einfach weg. Viele große Influencer und Stars haben in der Nacht jede Menge Follower auf Instagram verloren. Das liegt daran, dass Insta ganz viele Fake-Profile und Bots mithilfe einer KI gelöscht hat. Cristiano Ronaldo zum Beispiel hat dadurch einfach 5 Millionen Follower weniger.
0: Naja, so viel zum Thema Ronaldo is the GOAT, ne? Alles schön erstunken und erlogen.
12: Ja, ja.
0: Nichts ist hier mehr real, nur die Mucke bei Radio Top 40. Kriegst du jetzt für deinen Workflow von Clock Clock, Out of the Dark.

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2: Hi. Im Osten Thüringens und in Sachsen-Anhalt laufen seit dem Morgen Durchsuchungen im Zusammenhang mit Drogenhandel. Laut Polizei haben die Beamten heute gleich 7 Objekte im Landkreis Greiz sowie in Eisenberg und Zeitz durchsucht. Die Razzien haben sich gegen insgesamt 5 Beschuldigte im Alter von 28 bis 61 Jahren gerichtet. 2 Beschuldigte wurden vorläufig festgenommen und sollen vor einen Haftrichter kommen. In der EU sollen missbräuchliche sexualisierte KI-Deepfakes künftig verboten sein. Das hat die EU-Ratspräsidentschaft aus Zypern mitgeteilt. Das Verbot soll alle KI-Anwendungen zum missbräuchlichen Erstellen sexueller Deepfakes betreffen. Vertreter der Mitgliedstaaten und des EU-Parlaments haben sich auf eine Anpassung des KI-Gesetzes geeinigt. In der Basketball-Bundesliga steht für Science City Jena heute ein wichtiges Spiel an. Gewinnt Jena heute Abend sein Spiel, dann ist der Klassenerhalt sicher. In der heimischen Sparkassen-Arena tritt Science City heute gegen die Academics Heidelberg an. Heidelberg ist ein direkter Konkurrent von Jena im Abstiegskampf. Das Spiel beginnt um 20 Uhr.
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0: 14 Grad. Aktuell sind die Werte meist eher im einstelligen Bereich. Morgen dann erst Wolken, später kommt die Sonne raus bei bis zu 17 Grad. Und alles, was für Thüringen heute Nachmittag wichtig ist, hörst du jetzt.
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2: Hi. Im Osten Thüringens und in Sachsen-Anhalt laufen seit dem Morgen Durchsuchungen im Zusammenhang mit Drogenhandel. Laut Polizei haben die Beamten heute gleich 7 Objekte im Landkreis Greiz sowie in Eisenberg und Zeitz durchsucht. Die Razzien haben sich gegen insgesamt 5 Beschuldigte im Alter von 28 bis 61 Jahren gerichtet. 2 Beschuldigte wurden vorläufig festgenommen und sollen vor einen Haftrichter kommen. Die Luchsin Vreni ist wieder im Thüringer Wald aufgetaucht. Das Artenschutzprojekt Lux Thüringen hat ihre Rückkehr als Sensation bezeichnet. Denn im August 2024 galt Vreni als verschollen. Jetzt ist sie bei Ilmenau in eine Fotofalle getappt. Auf den Bildern war auch ein Jungtier zu sehen. Laut BUND ist sie die erste im Thüringer Wald ausgewilderte Luchsin, die sich fortgepflanzt hat. Fußballer Niklas Süle wird seine Karriere im Sommer beenden. Das hat der Spieler von Borussia Dortmund im Podcast Spielmacher bekannt gegeben. Als Grund für das frühe Karriereende nennt der 30-Jährige mehrere Knieverletzungen. Süle ist ehemaliger deutscher Nationalspieler. Mit dem FC Bayern München ist er 5-mal deutscher Meister geworden und hat auch die Champions League gewonnen.
0: Dankeschön, Christoph. 1:01. Wir gucken auf die Straßen. Blitzer bei uns zuerst. B19 zwischen Meiningen und Walldorf stehen sie und B88 Ruderstadt Jenasche Straße Höhe Krankenhaus. Ansonsten Vorsicht, A4 Richtung Dresden zwischen dem Kreuz Erfurt, Erfurt West. Gegenstände liegen darum. A4 Richtung Dresden zwischen Erfurt Ost und Fieselbach. Mittlere und rechte Spur nach Unfall gesperrt. A4 Richtung Dresden zwischen Bucha und Jena-Göschwitz im Jagdbergtunnel gesperrt nach Unfall. Dann haben wir die B176 am Andeslebener Kreuz in der Überfahrt zur B4 Richtung Gebesee. Behinderung nach LKW-Unfall. Ortruf-Gotha-Straße am Abzweig zum Halbmondsweg beidseitig gesperrt wegen Feuerwehreinsatz. Ortsdurchfahrt Nennsdorf in beiden Richtungen gesperrt wegen Überflutung. Feuerwehreinsatz haben wir in Jena-Lessingstraße zwischen Fröbelstieg und Max-Wien-Platz in beiden Richtungen. Noch ein Feuerwehreinsatz in Gorndorf-Albert-Schweizer-Straße zwischen Lendenstreichstraße und Stauffenbergstraße und Kreis Schmalkalden-Meiningen zwischen Unterweit und Kalt-Westheim. Vorsicht, Ölspur. Und wenn du noch was hast, kostenlos anrufen oder WhatsApp schicken. Nummer für beides 0800, dann die 5 99 19 99.
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0: Schön, wenn auch regnerischen Donnerstag. Da hast du seit gestern die ersten Folgen von der neuen Staffel Grey's Anatomy auf Disney Plus. Und was es ab heute Neues im Kino gibt, sage ich dir in der kommenden halben Stunde. Vorher. Bibi Rexha und New Religion, Platz 1 der Billboard Dance Charts. Und darüber hat sie sich so gefreut, dass sie ihren Fans dazu einen kleinen Dankeschön-Brief auf Insta geschrieben hat. Sehr, sehr sweet. Zitat, es fühlt sich an wie eine neue Geburt und das Krasse ist, es ist erst der Anfang. Mal gucken, was da in nächster Zeit noch so kommt. Wir bleiben.

Wenn ein Track wirklich auf jeder Party geht, dann der. Fritz Kalkbrenner, Sky and Sand hier bei Radio Top 40. Dein Donnerstag ist das. Lukas hier, moin. Und sein nächster Hit ist auf jeden Fall der hier. Ja. Harry Styles ist weg vom Markt. Verlobt mit Zoe Kravitz, mit der er am Anfang angeblich nur eine gute Zeit hatte. Ja, ja, aber so schnell geht's halt manchmal im Leben, ne? Gerade jetzt, wo die Frühlingsgefühle wieder hochkochen. Und wenn dann auch noch sein aktueller dazu läuft, umso mehr spiele ich dir jetzt Harry Styles und American Girls. Und heute Abend haut er dann ein neues Musikvideo von sich raus. 18 Uhr. Es gab auch schon einen kurzen Trailer. Da siehst du, wie er an dem Mikro leckt. Was auch sonst, ne?

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0: Reite vor dir ist hier. Lukas für dich am Start. Es ist mal wieder Kinodonnerstag und eine neue Studie sagt, Kino ist wichtig für das Wohlbefinden. Sehe ich absolut genauso. Und wenn du noch nicht weißt, was du dir anschauen sollst, wie wär's mit dem?
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0: Und da gibt's ab sofort wieder Geschichtsunterricht im Filmformat. Eine Story, die sich zur Abwechslung mal nicht während des Zweiten Weltkriegs abspielt, sondern direkt danach.
2: Wir haben Hermann Göring festgenommen.
3: Was haben die jetzt mit ihm vor?
2: Sie befinden sich in einem geheimen Militärgefängnis. Es beherbergt das, was vom Nazi-Oberkommando übrig ist.
0: Nach dem Sieg über Nazi-Deutschland sollen ganz viele NS-Verbrecher zur Rechenschaft gezogen werden. Im Mittelpunkt Hitlers rechte Hand Hermann Göring. Um dessen geistige Verfassung zu beurteilen, wird ein Psychiater auf ihn angesetzt und der stellt schnell fest,
4: er ist hochintelligent, charmant und ein Narzisst.
5: Ich werde der Schlinge des Henkers entkommen.
4: Sie sind sehr überzeugt von sich.
5: Niemand hat mich je besiegt.
0: Ja, denkste. Was du hier wissen solltest, es ist kein Film, der sich allgemein um die Nürnberger Prozesse dreht. Es ist vielmehr die Story von dem Verhältnis zweier Männer, zwischen denen sich plötzlich eine sehr weirde Freundschaft entwickelt. In den Hauptrollen dabei zwei Oscar-Preisträger, Russell Crowe und Rami Malek. Übrigens produziert von einem Dude, der auch schon die Drehbücher für ein paar Spider-Man und Scream-Filme geschrieben hat. Und das merkst du auch. Ob positiv oder negativ, kannst du an der Stelle selbst beurteilen. Nürnberg kriegst du ab sofort im Kino.
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0: Da macht die Raucherpause heute nicht ganz so viel Spaß. Vor allem, wenn du nichts zum Unterstellen hast. Reiter vor dir dazu an mit der Mucke für deinen Donnerstagnachmittag. Lukas hier, moin, dir ein gutes Durchhalten. Vor allem, wenn du heute draußen ran musst. Ich denk an dich.
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3: Es sieht grau aus und verregnet. Der Regen fällt und fällt und fällt. Der Regenschirm ist heute unser bester Freund. Dazu wert, wenn wir Glück haben. Im zweistelligen Bereich morgen dann bis zu 17 Grad. Da ist es dann etwas sonniger. 2 Minuten nach 13:30, wir gucken auf die Straßen. Blitzer bei uns zuerst. B19 zwischen Meiningen und Walldorf. B88 Rudolstadt-Jenasche Straße und Saalfeld-Köditzgasse. Ansonsten haben wir die A4 Richtung Dresden zwischen Kreuz Erfurt und Erfurt West. Gegenstände liegen da rum. A4 Richtung Dresden zwischen Erfurt Ost, Erfurt Fiesebach, Mitte und rechte Spur gesperrt nach Unfall. Dann haben wir die A4 Richtung Dresden zwischen Apolda und Magdala, ein kaputter LKW. A4 Richtung Dresden zwischen Bucher, Jena Zentrum, staut sich. Dann die A4 Richtung Dresden zwischen Magdala, Jena Göschwitz, 4 Kilometer Stau. A4 Richtung Frankfurt zwischen Erfurt Ost, Erfurt West, ungesicherte Unfallstelle. A9 Richtung Berlin zwischen Ruderstein, Bad Lobenstein, eine Holzpalette liegt da rum. B176 am Andeslebener Kreuz in der Überfahrt zur B4 Richtung Gebesee. Behinderung nach LKW-Unfall. Ohrdruf-Gotha-Straße am Abzweig Halbmondsweg, beidseitig Feuerwehreinsatz. Ortsdurchfahrt Nenzdorf in beiden Richtungen gesperrt wegen Überflutung. Jena-Lessingstraße zwischen Fröbelstieg und Max-Wien-Platz, beidseitig auch ein Feuerwehreinsatz. Und Gorndorf-Albert-Schweizer Straße zwischen Lendenstreichstraße und Stauffenbergstraße, Behinderung, auch da Feuerwehreinsatz. Und wenn du noch was hast, kostenlos anrufen oder WhatsApp schicken. Nummer für beides 0800, dann die 5 99 19 99. Viel los zum Donnerstagnachmittag. Komm gut durch, reite voll dazu an. Jetzt mit Robin Schulz, Embers.

0: Dein Donnerstag ist das mit Radio Top 40. Lukas hier, moin. Es ist ein heißes Kopf-an-Kopf-Rennen, aber nur ein Act kann am Ende den Thüringen Grammy 2026 abräumen. Und wer? Entscheidest du? Wenn du Fan von Rap aus Jena bist, Kick Punch Po. Oder?
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0: Vier Jungs aus Schleiz, New Cage. Und dann hätten wir noch sie hier. Aus Weimar, Lori Usay. Wer am Ende gewinnt, darf sich nicht nur Thüringen-Grammy-Sieger oder Siegerin nennen, sondern räumt auch noch einen Musikequipment-Gutschein im Wert von 2000 Euro ab und obendrauf einen Auftritt beim Krämerbrückenfest nächsten Monat in Erfurt. Du hast es in der Hand. 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

Junge, was ist das heute für ein Ekelwetter? Reiß doch vor die dazu an. Lukas für dich am Start. Kein Wunder, dass gefühlt alle mit dem Auto unterwegs sind. Also alle, die auch ein Auto haben. Da kann eine Sache heute wieder leicht verloren gehen. Der Regenschirm. Das kennst du vielleicht. Du gehst irgendwo hin, Regenschirm dabei, bist wieder so im Trocknen, stellst den dann irgendwo ab. Und wenn du dich dann später wieder losmachst und es gerade eben nicht regnet, was wird da gerne mal zurückgelassen? Genau. Hatte ich schon so oft. Ich weiß gar nicht, wie viele Regenschirme da schon verloren gegangen sind. Deshalb frage ich mich auch immer, wenn ich an einem Spot einen vollen Regenschirmständer sehe, welcher davon wurde nur kurz hingestellt und welcher einfach vergessen? Ich habe mir auf jeden Fall für später schon mal eine Erinnerung gestellt.

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0: Katy Perry und Woman's World, damit wenigstens bei uns im Radio die Sonne scheint. Geht hier gleich weiter mit dem Banger von Kygo Khalid, Save My Love, oder Sarah Larsson, bei der es gerade ja eh mega läuft, spätestens seitdem ihr Track Lush Live nochmal viral gegangen ist. Das und viel mehr in der nächsten halben Stunde.
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2: Das Wetter siehst du selber, es ist sehr nass. Die Regenjacke, die freut sich, dass sie heute mal wieder gebraucht wird. Bis zu 14 Grad, aktuell aber eher Werte im einstelligen Bereich. Morgen dann mehr Sonne bei bis zu 17 Grad. 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
3: Hi, in Ohrdruf im Kreis Gotha läuft gerade ein Großeinsatz von Polizei, Feuerwehr und Rettungsdienst. In einer Entsorgungsfirma für Industrieabfälle hat es einen Gefahrgutunfall gegeben. Mehrere Menschen wurden verletzt, sie werden im Rettungswagen versorgt. Nach ersten Informationen wird von einem gefährlichen Stoff gesprochen, welcher ist aber noch nicht klar. Anwohner sind zunächst nicht in Gefahr, heißt es. Das Gelände der Entsorgungsfirma liegt abgelegen in der Nähe des Truppenübungsplatzes. In einer Schule im Saalfelder Stadtteil Gorndorf läuft seit dem Mittag ebenfalls ein Gefahrguteinsatz der Feuerwehr. Beteiligt sind da auch Polizei und Rettungsdienst. Die Schule wurde evakuiert, alle anwesenden Schüler befinden sich in Sicherheit. Verletzt wurde nach bisherigen Erkenntnissen auch niemand, so die Polizei. Was da genau passiert ist, wird im Moment noch durch die Feuerwehr geprüft. Der Jagdbergtunnel auf der A4 bei Jena ist heute für etwa eine halbe Stunde in Fahrtrichtung Dresden gesperrt gewesen. Schuld war ein Unfall im Tunnel. Beteiligt waren zwei LKW und ein Wohnmobil. Das Wohnmobil hatte verkehrsbedingt abbremsen müssen. Der LKW dahinter bremste auch. Der zweite LKW-Fahrer bemerkte das aber nicht rechtzeitig. Er schob den LKW vor sich auf das Wohnmobil auf. Verletzt wurde niemand. Der Jagdbergtunnel ist inzwischen wieder frei.
2: Dankeschön, Hannes. Eine Minute nach zwei. Blitzer bei uns zuerst. B19 zwischen Meiningen und Waldorf. B88 Ruderstadt, Jenaische Straße und Saalfeld stehen sie in der Köditzgasse. Ansonsten immer noch viel los auf den Straßen. A4 Richtung Dresden zwischen Erfurt-Ost, Erfurt-Fieselbach, mittlere und rechte Spur gesperrt. A4 Richtung Dresden zwischen Apolda-Magdala, kaputter LKW. A4 Richtung Dresden zwischen Bucha-Jena-Zentrum ist die linke Spur gesperrt. A4 Richtung Frankfurt zwischen Erfurt-Ost, Erfurt-West, rechte Spur auch da nach Unfall gesperrt. Ohrdruf-Gotha-Straße am Abzweig zum Halbmondsweg beidseitig Feuerwehreinsatz. Dann Ortsdurchfahrt Nennsdorf in beiden Richtungen auch gesperrt wegen Überflutung. Jena-Lessingstraße zwischen Fröbelstieg und Max-Wien-Platz beidseitig Feuerwehreinsatz. Und Gorndorf-Albert-Schweizer-Straße zwischen Lendenstreichstraße und Stauffenbergstraße Behinderung auch da wegen eines Feuerwehreinsatzes. Und wenn du noch was hast, kostenlos anrufen oder WhatsApp schicken. Nummer für beides 0800, dann die 5, 99, 19, 99.
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2: Wenn du am Wochenende vielleicht vorhast, wandern zu gehen und dafür schon einen Spot rausgesucht hast, den Schneekopf zum Beispiel, da habe ich gleich eine kleine Warnung für dich. Es geht um die Auerhennen, die da so unterwegs sind. Warum die vielleicht auf Kuschelkurs gehen könnten, mehr dazu in der nächsten halben Stunde. Schicken Donnerstagnachmittag gewünscht. Jetzt mit Kygo Khalid Griffin. 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

0: Spreite vor dir ist an mit mir, Lukas Moin. 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
0: 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Bis dahin machen wir dich jetzt schon mal heiß mit Paul Wetz, Träumer.

Noch ist das Wetter am Rumzicken, aber schon am Wochenende, da sieht die Sache dann schon wieder anders aus. Reiter Fordi hier, Lukas für dich am Start, bietet sich dann zum Beispiel an für so einen kleinen Wandertrip. Aber Vorsicht, wenn du dir da als Ziel den Schneekopf ausgesucht hast, denn da könntest du gerade ein paar unangenehme Begegnungen machen. Das liegt an den Auerhennen, die da unterwegs sind. Die befinden sich gerade nämlich in der Paarungszeit und ein, obviously, sehr rolliges Exemplar ist da in letzter Zeit schon einigen Touris auf die Pelle gerückt. Wenn es bei dir auch so sein sollte,

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12: Es bleibt grau und regnerisch heute zum Donnerstag, aber no worries, denn über die nächsten Tage wird es schon besser. Morgen dann erst Wolken, später Sonne, meist trocken bis zu 17 Grad. Das sind doch schöne Aussichten. 2:30, wir gucken auf die Straßen. Blitzer bei uns zuerst. B19 zwischen Meiningen und Waldorf und Saalfeld, Köditzgasse 20er-Zone. Ansonsten A4 Richtung Dresden zwischen Erfurt-Ost, Erfurt-Fieselbach sind die mittlere und rechte Spur nach einem Unfall gesperrt. A4 Richtung Dresden zwischen Apolda, Magdala, kaputter LKW. A4 Richtung Dresden zwischen Bucha und Jena-Göschütz in Jagdbergtunnel, ungesicherte Unfallstelle. A4 Richtung Dresden zwischen Bucha und Jena-Zentrum ist die linke Spur gesperrt. A4 Richtung Frankfurt zwischen Erfurt-Ost, Erfurt-West, rechte Spur nach Unfall gesperrt. B4 Bad Langensalza Richtung Nordhausen, Auffahrt Andesleben gesperrt nach Unfall. Ohrdruf, Gotha-Straße am Abzweig zum Halbmondsweg beidseitig Feuerwehr Einsatz und Utzdurchfahrt Nennsdorf in beiden Richtungen, gesperrt wegen Überflutung und Jena-Lessingstraße zwischen Fröbelstieg und Max-Wien-Platz beidseitig auch da Feuerwehreinsatz. Und wenn du noch was hast, kostenlos anrufen oder WhatsApp schicken. Die Nummer für beides 0800 dann die 5 99 19 99. Komm gut und trocken durch den Donnerstag. Dazu von uns Tiffany Aris, Vertigo.

kurz eskalieren zum Feierabend. Geht zu dem hier ganz gut. Jane Boysen, David Guetta, Loco Loco hier bei Radio Top 40. Lukas für dich am Start. Woran denkst du als erstes, wenn du den Namen Boy Loco hörst? Also bei mir ist es ein abgedrehter DJ, der nur crazy shit auflegt und dabei immer so bunte Outfits trägt. Ist in dem Fall aber komplett falsch, denn Boy Loco, das ist eine Band aus Großbritannien. Macht nice Indie-Pop, der weniger nach fetter Festival-Mucke klingt, aber dafür mehr nach Chillerei im Park. Genau das Richtige quasi. Wenn du mal einen kurzen Downer brauchst, auch wenn Chillen im Park bei dem Wetter heute eher schwierig ist, hier ist das Ding. Praise you. 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

der Ohrwurm des Tages. Es regnet, die Erde wird nass. Habe ich schon seit heute Morgen im Kopf. Weiter vor dir ist an. Lukas hier, moin. Heute mal kein FOMO. Ne? Ist ja manchmal so ein Ding, wenn draußen das Wetter geil ist, man selber aber auf Arbeit hockt. Heute nicht. Weil ganz ehrlich, die meisten sind eh nur bei sich zu Hause, glotzen irgendwas, machen Hausarbeit. Da kann ich auch im Büro sitzen. Und das Gute ist ja, zum Wochenende, da wird's dann wieder schöner. Da soll sich's bis dahin erstmal schön ausregnen.

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14: Right Top 40 ist hier. Das Wetter, ja, siehst du selber, es bleibt schmuddelig. Es regnet die ganze Zeit. Die Wolken sind grau, aber morgen wird's besser. Da kommt dann die Sonne raus. Da haben wir dann bis zu 17 Grad. Die Werte verdoppeln sich quasi im Vergleich zu gerade eben. 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
15: Hi. In Ohrdruf im Kreis Gotha läuft gerade ein Großeinsatz von Polizei, Feuerwehr und Rettungsdienst. In einer Entsorgungsfirma für Industrieabfälle hat es einen Gefahrgutunfall gegeben. Mehrere Menschen wurden verletzt. Sie werden im Rettungswagen versorgt. Nach ersten Informationen wird von einem gefährlichen Stoff gesprochen. Welcher ist aber noch nicht klar. Anwohner sind zunächst nicht in Gefahr, heißt ist. Das Gelände der Entsorgungsfirma liegt abgelegen in der Nähe des Truppenübungsplatzes. In einer Schule im Saalfelder Stadtteil Gorndorf läuft seit dem Mittag ebenfalls ein Gefahrguteinsatz der Feuerwehr. Beteiligt sind da auch Polizei und Rettungsdienst. Die Schule wurde evakuiert, alle anwesenden Schüler befinden sich in Sicherheit. Verletzt wurde nach bisherigen Erkenntnissen auch niemand, so die Polizei. Was da genau passiert ist, wird im Moment noch durch die Feuerwehr geprüft. Der Jagdbergtunnel auf der A4 bei Jena ist heute für etwa eine halbe Stunde in Fahrtrichtung Dresden gesperrt gewesen. Schuld war ein Unfall im Tunnel. Beteiligt waren 2 Lkw und ein Wohnmobil. Das Wohnmobil hatte verkehrsbedingt abbremsen müssen. Der Lkw dahinter bremste auch. Der 2. Lkw-Fahrer bemerkte das aber nicht rechtzeitig. Er schob den Lkw vor sich auf das Wohnmobil auf. Verletzt wurde niemand. Der Jagdbergtunnel ist inzwischen wieder frei.
14: Dankeschön, Hannes. Wir gucken auf die Straßen, alle Blitze Wasser bei uns zuerst A38 Richtung Göttingen zwischen Bleicherode und Breitenwurbis. Dann B19 stehen sie zwischen Meiningen und Walldorf und Saalfeld in der Köditzgasse. Ansonsten aufgepasst. A4 Richtung Dresden zwischen Bucha und Jena-Gischwitz im Jagdbergtunnel ungesicherte Unfallstelle. A4 Richtung Dresden zwischen Bucha und Jena-Zentrum ist die linke Spur gesperrt. B4 Richtung Nordhausen, Andeslebener Kreuz Richtung Gebesee, auch da nach Unfall gesperrt. Ohrdruf-Gotha-Straße am Abzweig zum Halbmondsweg in beiden Richtungen läuft ein Feuerwehreinsatz. Noch ein Feuerwehreinsatz in der Ortsdurchfahrt Nennsdorf in beiden Richtungen, da gesperrt wegen Überflutung. Und noch ein Feuerwehreinsatz, davon haben wir heute sehr, sehr viele, in Jena in der Lessingstraße zwischen Fröbelstieg und Max-Wien-Platz in beiden Richtungen. Und wenn du noch was haben solltest, kostenlos anrufen oder WhatsApp schicken. Die Nummer für beides ist die 0800, dann die 5 99 19 99. Dir eine gute Fahrt.
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14: Ja, da müssen viele heute nicht mehr zum Sport, weil sie eh schon die ganze Zeit durch den Regen rennen. Wie praktisch. Komm gut durch und vor allem trocken. Dazu von uns der passende Track. Dave und Tems. Rain Dance. Vielen Dank in dem Fall an die Musikredaktion. Hat mal wieder Humor bewiesen. Lukas hier, moin.
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Ed Sheeran für dich am Start an deinem Donnerstagnachmittag. Reise vor, die ist hier mit mir, Lukas, moin. Und da sind viele heute schon sehr, sehr viel Geld losgeworden. Aber ich meine, für Olivia Rodrigo kann man das doch schon mal machen. Nächstes Jahr am Start mit 2 Gigs in München. 12 Uhr war Vorverkauf. Wie erwartet, ein Riesenandrang. Ich habe es vor einer halben Stunde mal probiert. Da war die Warteschlange immer noch da. Aber für die meisten gab es ein Happy End. Ey, und selbst wenn du leer ausgegangen bist, nicht ärgern. Bis es soweit ist, wird sich schon noch irgendwo ein Türchen öffnen. So lange hörst du sie bei uns. Ihren aktuellen Drop Dead. 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Top Music.

Das große Ziel, den ganzen Tag schon, so trocken wie möglich zu bleiben. Reicht vor dir dazu an. Lukas für dich am Start. Und das Schwierigste heute dabei, keine nassen Füße zu bekommen. Schwierig, wenn du wie ich nur so leichte Sneaker anhast. Dazu haben meine auch noch Löcher. Überall. Und wenn du dann auch noch irgendwo rumläufst, da kann es schon mal sein, dass es mit einmal Flatsch macht und du voll in so eine Pfütze reinlatschst. Unangenehm. Da muss die Heizung vielleicht doch nochmal angeschmissen werden. Naja. Damit du gut durchkommst, gibt's von uns Top Vibes, Top Music. Jetzt von Gordo. Loco Loco.

0: Wir kommen ja aus unterschiedlichen Welten. Basti ist Deutscher, ich bin Türke. Er hatte ein Einfamilienhaus, ich bin Türke.
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10: Schmuddelig, ne? Wie der Volksmund sagt, es bleibt verregnet und grau heute. Morgen wird es dann wieder schöner. Die Sonne kommt raus, da haben wir bis zu 17 Grad. Wir gucken auf die Straßen, 3 Minuten nach 4:30. Alle Blitzer bei uns zuerst. A38 Richtung Göttingen, zwischen Bleicherode, Breitenwurbis stehen sie. Dann B19 zwischen Meiningen und Walldorf und Saalfeld in der Köditzgasse. Ansonsten haben wir die A4 Richtung Dresden, zwischen Bucha, Jena Zentrum. Die linke Spur ist da gesperrt. A4 Richtung Dresden, zwischen Jena Göschwitz, Jena Zentrum. Ungesicherte Unfallstelle. B4 Richtung Nordhausen. Andeslebener Kreuz Richtung Gebesee, nach Unfall gesperrt. Ohrdruf, Gotha Straße am Abzweig zum Halbmondsweg. In beiden Seiten läuft da ein Feuerwehreinsatz, auch da dicht. Ortsdurchfahrt Nensdorf in beiden Richtungen, gesperrt wegen Überflutung. Auch da Feuerwehr am Einsatz und das gilt auch für Jena-Lessingstraße zwischen Fröbelstieg und Max-Wien-Platz. Auch da Feuerwehreinsatz in beiden Richtungen gesperrt. Und wenn du noch was hast, kostenlos anrufen oder WhatsApp schicken. Nummer für beides 0800, dann die 5 99 19 99. Happy Feierabend gewünscht. Reiter vor die dazu am Start.

0: ein Militärgefängnis. Es beherbergt das, was vom Nazi-Oberkommando übrig ist.
1: Nach dem Sieg über Nazi-Deutschland sollen ganz viele NS-Verbrecher zur Rechenschaft gezogen werden. Im Mittelpunkt Hitlers rechte Hand Hermann Göring. Um dessen geistige Verfassung zu beurteilen, wird ein Psychiater auf ihn angesetzt. Und der stellt schnell fest:
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1: Ja, denkste. 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

0: 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Wise, Tom Gregory, Never Let Me Down, hier bei Radio Top 40. In den hoffentlich vorletzten Feierabend der Woche geht's. Und wenn du mal wieder Bock auf ein geiles Konzert hast, kann ich dir das hier nur sehr, sehr, sehr, sehr ans Herz legen. Das Laut und Draußen feiert sein großes Comeback. Und was für eins. Nach 7 Jahren, und zwar dort, wo es bisher immer stattgefunden hat, im Weimar Hallenpark in Weimar. Wir freuen uns mega und haben deshalb auch ihn hier für dich rangeholt.
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0: Paul Wetz. Und nicht nur er kommt rum. Du siehst auch sie hier.
2: Alle meine Freunde.
0: So sieht's aus. Lea kommt nach Thüringen, bevor sie nächstes Jahr in ihre große Arena-Tour startet. Und Tickets gibt's noch. Die Frage ist halt nur, wie lange, ne? Dazu jetzt auf radiotop40.de klicken. 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Das Laut und Draußen 2026 im Weimar Hallenpark mit Paul Wetz, Lea und dir hoffentlich. Also jetzt zuschlagen, solange es noch Tickets gibt. Dazu von uns. Top Vibes, Top Music. Jetzt für deinen Donnerstag-Feierabend von Austis. Hier ist Electrify.

0: Week. Olivia Rodrigo. Another und 54 Ultra. 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

0: Felix Jähn, Ready for Your Love und ready für den Feierabend. Radio Top 40 ist hier, Lukas für dich am Start. Gleich mit Sommervibes zum grauen Donnerstag. Der aktuelle von Somba und alle Farben ist auch dabei.
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3: Hi, Top 40 ist hier. Das Wetter sieht weiter grau aus. Der Regen regnet locker vor sich hin. Dazu Werte im zweistelligen Bereich. Morgen neben den Wolken später auch Sonnenschein bei bis zu 17 Grad. Es wird also ein bisschen milder. 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
5: Hi. Großalarm in Urdruf im Landkreis Gotha. Dort ist auf dem Gelände einer Entsorgungsfirma für Industrieabfälle ein gefährlicher Stoff ausgetreten. Mehrere Menschen wurden dadurch verletzt. Sie wurden in Rettungswagen versorgt und sollen alle ins Krankenhaus gebracht werden. Die Behörden sprechen von einem gefährlichen Stoff, was genau blieb aber zunächst unklar. Für Anwohner besteht keine unmittelbare Gefahr. Das Gelände der Firma liegt abgelegen in der Nähe des Truppenübungsplatzes in Ohrdruf. Der beliebte Reparaturbonus, bei dem man Geld dazu bekommt, wenn man kleinere Geräte reparieren lässt, statt sie wegzuwerfen, wird in Thüringen nicht fortgesetzt. Zu teuer, sagt die Brombeere. Deshalb will das Land nun, dass der Bund die Kosten übernimmt. Dazu will Thüringen morgen eine Bundesratsinitiative einbringen und sieht gute Erfolgsaussichten. Die Bundesregierung könnte dann zum Beispiel die Mehrwertsteuer bei Reparaturen senken. Unabhängige Reparaturbetriebe und Repair-Cafés sollten direkt unterstützt werden. In der EU sollen KI-Anwendungen verboten werden, mit denen bestimmte Deepfakes erstellt werden können. Dabei geht es um sexualisierte Bilder oder Videos, die echte Menschen zeigen, aber durch künstliche Intelligenz produziert wurden. Auf das Verbot haben sich Vertreter der Mitgliedstaaten und des EU-Parlaments geeinigt. Es soll Anfang Dezember in Kraft treten.
3: Dankeschön, Hannes. Eine Minute nach vier. Wir gucken auf die Straßen. Blitzer bei uns zuerst. A38 Richtung Göttingen. Zwischen Bleicherode und Breitenwurbis. Erfurt stehen sie Weimarische Straße und Saalfeld in der Köditzgasse. Ansonsten A4 Richtung Dresden zwischen Bucher, Jena Zentrum ist die linke Spur gesperrt. A4 Richtung Dresden zwischen Jena Göschwitz und Jena Zentrum. Kurz vorm Lobdeburg-Tunnel. Ungesicherte Unfallstelle. A4 Richtung Dresden zwischen Jena Göschwitz und Jena Zentrum. Auch da ungesicherte Unfallstelle. Dann haben wir die A70 Richtung Schweinfurt zwischen Werneck und dem Dreieck Schweinfurt-Werneck, kaputtes Auto, die Standspur ist blockiert. Dann B4 Richtung Nordhausen, Andeslebener Kreuz Richtung Gebesee, gesperrt nach Unfall, Ohrdruf-Gotha-Straße, am Abzweig zum Halbmondsweg beidseitig gesperrt. Da ein Feuerwehreinsatz, noch ein Feuerwehreinsatz in der Ortsdurchfahrt Nennsdorf in beiden Richtungen, gesperrt wegen Überflutung und noch ein Feuerwehreinsatz Jena-Lessingstraße zwischen Fröbelstieg und Max-Wien-Platz in beiden Richtungen. Hast du noch was? Kostenlos anrufen oder WhatsApp schicken. Nummer für beides 0800 dann die 5 99 19 99. Gut Fahrt.
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3: Hattest du vielleicht auch schon mal, dass du irgendwo gesessen hast, eine Taube an dir vorbeigelaufen ist und du den Drang unterdrücken musstest, dir einfach mal so ein paar Brotkrümel hinzuschmeißen? Ist ja leider verboten. Und das gilt auch für andere Tiere. Was es da jetzt für einen Zwischenfall in Dortmund gab, darum geht's hier. Nach drei Tracks vorher ein bisschen Sonne zum grauen Tag von Somber. Hier ist Homewrecker.

diesem Donnerstag Feierabend, da leistet dir vor allem deine Couch-Gesellschaft. Was auch sonst machen, wenn es die ganze Zeit am Regnen ist. Rheintop 40 ist an. Auf jeden Fall nicht in den Zoo gehen. In Dortmund gab es da die Tage jetzt einen sehr ungewöhnlichen Einsatz. Das lag an einem Besucher, der dort einfach mal spontan die Löwen gefüttert hat. Und zwar mit einer schönen Portion rohen Schweinegulasch aus seinem Rucksack. Lecker. Geht so natürlich nicht, ist aber keine Straftat. Deshalb gab es für den Mann auch nur eine Ermahnung. Und den Löwen hat's ja anscheinend auch geschmeckt. Trotzdem, bitte nicht nachmachen. Danke.

Dein Donnerstag ist das mit Radio Top 40. Lukas hier, moin. Es ist ein heißes Kopf-an-Kopf-Rennen, aber nur ein Act kann am Ende den Thüringen Grammy 2026 abräumen. Und wer? Entscheidest du? Wenn du Fan von Rap aus Jena bist, Kick Punch Po. Oder? Lass mich nie wieder los. Die vier Jungs aus Schleiz.

aus Weimar, Lori Usay. Wer am Ende gewinnt, darf sich nicht nur Thüring-Grammy-Sieger oder Siegerin nennen, sondern räumt auch noch einen Musikequipment-Gutschein im Wert von 2000 Euro ab und obendrauf einen Auftritt beim Krämerbrückenfest nächsten Monat in Erfurt. 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

Track mit der Partytröte. Sonny Fodera, Think About Us. Dein Donnerstagfeierabend mit Radio Top 40. Jetzt mit dem Mann, der sich in seinem neuen Track als Herr neunmal klug bezeichnet. Oder in dem Fall Mr. Know-It-All. Der neue von Teddy Swims ist das. Top Vibes, Top Music. Lukas hier. Moinsen.

0: Und plötzlich ist das Auto wieder sauber. Zumindest von außen. Eine der wenigen guten Sachen an so einem Tag wie heute. Drei Top 40 dazu an. Happy Feierabend dir. Lukas für dich am Start. Moin.
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2: Ja, das Wetter heute eher ernüchternd. Im einstelligen Bereich gammeln da die Werte heute eher rum. Viel Regen ist dabei, auch viele Wolken. Morgen sieht es ein bisschen schöner aus. Die Sonne hat sich da ein bisschen mehr angekündigt bei bis zu 17 Grad. Es ist 16:30, alle Blitzer bei uns zuerst. Zum Beispiel auf der A71 Richtung Sangerhausen am Dreieck Suhl, dann A38 Richtung Göttingen zwischen Bleicherode, Breitenwurbis, Erfurt-Weimarische Straße Höhe Kaufhaus und Ortsausgang Griesheim Richtung Ilmenau. Ansonsten A4 Richtung Dresden zwischen Bucher, Jena, Göschwitz im Jagdwerk-Tunnel Behinderung. A4 Richtung Dresden zwischen Bucher und Jena Zentrum ist die linke Spur gesperrt. A4 Richtung Frankfurt zwischen Schmölln, Ronneburg, kaputtes Auto im Baustellenbereich. Dann haben wir die B4 Richtung Nordhausen, Andeslebener Kreuz Richtung Gebesee nach Unfall gesperrt. Feuerwehreinsatz in Ohrdruf, Gotha Straße am Abzeig zum Halbmondsweg in beiden Richtungen gesperrt. Und gesperrt wegen Feuerwehreinsatz auch die Strecke Jena-Lessingstraße zwischen Fröbelstieg und Max-Wien-Platz in beiden Richtungen. Und wenn noch was ist, kostenlos anrufen oder WhatsApp schicken. Nummer für beides 0800, dann die 5, 99, 19, 99. Gute Fahrt und schönen Donnerstag, Feierabend. 3 zu 40 ist hier jetzt mit Only Chris Dive In.

0: schönen Donnerstagfeierabend. Dein Reiter vor dir läuft mit mir, Lukas. Moin. Und der nächste Track hat einfach alles. Geilen Beat, eine catchy Hook und massiv Frühlingsvibes.
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0: Also nicht der hier, aber ich bin ja schon länger Fan von Feiern und Dortens. Mit dem nächsten haben sie sich da auf jeden Fall wieder selbst übertroffen. Versprich mir, besonders geil durch die Bläser im Hintergrund, fast ein bisschen was von Zartmanns Taumich auf. Also von der Mut, wenn du weißt, was ich meine. Guter Moment, mal kurz durch einen Arbeitsplatz zu tanzen oder zumindest laut aufzudrehen. 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

Was ist das heute für ein Ekelwetter? Reiß doch vor die dazu an. Lukas für dich am Start. Kein Wunder, dass gefühlt alle mit dem Auto unterwegs sind. Also alle, die auch ein Auto haben. Da kann eine Sache heute wieder leicht verloren gehen. Der Regenschirm. Das kennst du vielleicht. Du gehst irgendwo hin, Regenschirm dabei, bist wieder so im Trocknen, stellst den dann irgendwo ab. Und wenn du dich dann später wieder losmachst und es gerade eben nicht regnet, was wird da gerne mal zurückgelassen? Genau. Hatte ich schon so oft. Ich weiß gar nicht, wie viele Regenschirme da schon verloren gegangen sind. Deshalb frage ich mich auch immer, wenn ich an einem Spot einen vollen Regenschirmständer sehe, welcher davon wurde nur kurz hingestellt und welcher einfach vergessen? Ich habe mir auf jeden Fall für später schon mal eine Erinnerung gestellt.

Bussi zum Feierabend gibt's von Marshmallow Kissing My Friends hier bei Radio Top 40. Jetzt mit einem Track, der gut zum Grau der Wolken passt. Also, warum nicht aus der Not eine Tugend machen? Bisschen Melancholie und so. Muss auch mal sein. Von Tate McRae. You Broke Me First.

0: Houses und Touch Me an deinem Donnerstagfeierabend. Reiter vor dir ist an, Lukas hier, moin. Ja, und Touch Me heißt es auch gerade auf dem Schneekopf. Bei wem da gerade die Feelings durchgehen, sag ich dir in der nächsten Stunde.
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0: Dieser Tag ist ein Tag für die Pfütze. Es ist sehr viel Regen am Start. Immer noch. Der will sich auch einfach nicht wegbewegen. Dazu grau bis zu, ja, 10 Grad. Morgen dann bis zu 17 Grad drin und mehr Sonne. 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
11: Hi. Bund, Länder und Gemeinden müssen in den nächsten Jahren mit deutlich weniger Steuereinnahmen auskommen als zuletzt erwartet. Nach der aktuellen Schätzung brechen die Steuereinnahmen allein im laufenden Jahr um knapp 18 Milliarden Euro ein. Für die kommenden 5 Jahre sieht die Prognose einen Rückgang um mehr als 87 Milliarden Euro. Finanzminister Klingbeil sagte, die Zahlen zeigten, wie sehr der Iran-Krieg der deutschen Wirtschaft schade. Vor allem der dadurch ausgelöste Schock bei den Energiepreisen sei problematisch. In Ohrdruf läuft weiterhin ein Einsatz von Feuerwehr, Rettungsdienst und Polizei, nachdem dort ein Gefahrstoff ausgetreten ist. Einsatzort ist ein Gebäude auf dem Gelände einer Entsorgungsfirma für Industrieabfälle. 15 Menschen mussten behandelt werden, 4 sind schwer verletzt, bestätigte uns das Landratsamt Gotha. Der Bereich um die Firma wurde zeitweise abgesperrt. Der Jagdbergtunnel auf der A4 bei Jena ist heute für etwa eine halbe Stunde in Fahrtrichtung Dresden gesperrt gewesen. Schuld war ein Unfall im Tunnel. Beteiligt waren 2 Lkw und ein Wohnmobil. Das Wohnmobil hatte verkehrsbedingt bremsen müssen. Der Lkw dahinter bremste auch. Der zweite Lkw-Fahrer bemerkte das aber nicht rechtzeitig. Er fuhr mit seinem Laster auf den Lkw auf und schob diesen auf das Wohnmobil. Verletzt wurde niemand. Der Jagdbergtunnel ist inzwischen wieder frei.
0: Dankeschön, Hannes. Eine Minute nach 5. Wir gucken auf die Straßen. Blitzer bei uns zuerst. A71 Richtung Sangerhausen am Dreieck Suhl. Erfurt-Weimarische Straße und Ortsausgang Griesheim Richtung Ilmenau. Ansonsten A4 Richtung Dresden zwischen Bucha und Jena-Göschwitz im Jagdbergtunnel. Immer noch Behinderung nach dem Unfall. A4 Richtung Dresden zwischen Bucha und Jena-Zentrum. Linke Spur gesperrt. A4 Richtung Frankfurt zwischen Schmölln-Ronneburg steht ein kaputtes Auto im Baustellenbereich. B4 Richtung Nordhausen. Andeslebener Kreuz Richtung Gebessee gesperrt nach Unfall. Ohrdruf-Gotha-Straße am Abzweig zum Halbmondsweg. Beidseitig Feuerwehreinsatz deshalb dicht. Jena-Lessingstraße zwischen Fröbelstieg und Max-Wien-Platz beidseitig Feuerwehreinsatz und Kreis Hildburghausen zwischen Oberrot und Waldauhöhe Kläranlage Rinder auf der Straße. Auch das noch. Wenn noch was fehlt, kostenlos anrufen oder WhatsApp schicken. Nummer für beides 0800, dann die 5 99 19 99.
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0: Ja, und da drücken wir heute Abend vor allem den Jungs von Science City Jena mächtig die Daumen. Denn die könnten heute den Klassenerhalt packen. Toi, toi, toi. 20 Uhr ist Tip-Off. Wir sind natürlich auch mit am Start. Und die Mucke für deinen Donnerstagfeierabend gibt's auch jetzt von Justee. Turn the lights off.

rumzicken, aber schon am Wochenende, da sieht die Sache dann schon wieder anders aus. Reiter vor dir hier, Lukas für dich am Start, bietet sich dann zum Beispiel an für so einen kleinen Wandertrip. Aber Vorsicht, wenn du dir da als Ziel den Schneekopf ausgesucht hast, denn da könntest du gerade ein paar unangenehme Begegnungen machen. Das liegt an den Auerhennen, die da unterwegs sind. Die befinden sich gerade nämlich in der Paarungszeit und ein, obviously, sehr rolliges Exemplar ist da in letzter Zeit schon einigen Touris auf die Pelle gerückt. Wenn es bei dir auch so sein sollte,

0: Tuvok Overdrive hier bei Radio Top 40. Lukas für dich am Start. Das Wochenende ist nicht mehr weit und das gilt auch für dieses geile Event hier. Denn da sorgen wir dafür, dass der Weimar Hallenpark für einen Tag zur größten Party-Location Thürings wird. 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
0: 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Welcher Banger dann auch mit dabei ist, hörst du jetzt. Hier ist Lea und 110. Dir einen schönen Feierabend.

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6: Da kommt immer noch einiges runter, vor allem im Zentrum von Thüringen oder auch im Osten. Werde dazu um die 9 Grad maximal. Nachts dann weniger Regen, 7 bis 4 Grad. Und morgen wird es dann sonniger zum Wochenendstart bei bis zu 17 Grad. Es ist ganz genau 5:30. Alle Blitzer bei uns zuerst. A71 Richtung Sangerhausen am Dreieck Suhl, Erfurt, Weimarische Straße und Ortsausgang Griesheim Richtung Ilmenau. Ansonsten haben wir die A71 Richtung Schweinfurt zwischen Oberhof und Suhl-Zellermelis, ungesicherte Unfallstelle. Dann A4 Richtung Dresden zwischen Bucha-Jena-Göschwitz im Jagdberg-Tunnel, Behinderung nach Unfall. A4 Richtung Dresden zwischen Bucha-Jena-Zentrum ist die linke Spur gesperrt. A4 Richtung Frankfurt zwischen Schmölln-Ronneburg, kaputtes Auto in der Baustelle. Dann B4 Richtung Nordhausen, Andeslebener Kreuz Richtung Gebesee nach Unfall gesperrt. Ortruf-Gotha-Straße am Abzweig zum Halbmondsweg. Beidseitig läuft ein Feuer. Feuerwehreinsatz. Jena-Lessingstraße zwischen Fröbelstieg und Max-Wien-Platz beidseitig Feuerwehreinsatz und Kreis Hildburghausen zwischen Oberroth und Waldauhöhe Kläranlage Rinder auf der Fahrbahn. Gute Fahrt und wenn du noch was haben solltest, kostenlos anrufen oder WhatsApp schicken. Nummer für beides 0800 dann die 5 99 19 99. Schönen Feierabend, Reite 40 ist an. Ich bin Lukas. Moin.
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0: und Abracadabra ist schon wieder fast Wochenende. Lady Gaga hier bei Radio Top 40. Lukas, für dich am Start habe ich jetzt für dich Mucke aus Thüringen und zwar von Klangsafari aus Wasungen. Sein neuer ist das, ganz frisch raus. Dabei ist er aber nicht allein.
1: Die Inspiration für den Track, die kam gar nicht direkt von mir, sondern von dem Berliner Producer-Duo Theatrophone. Die haben mir eine Demo geschickt auf Social Media und haben mich gefragt, ob ich Bock auf eine Collab habe. Und ich fand den Track und die Vocals schon ziemlich cool. Aber der war noch nicht ganz club-ready. Ich habe dem Ganzen dann noch meinen Touch verliehen. Und ja, das ist dann das Ergebnis gewesen.
0: Jetzt nochmal in voller Länge. Top Vibes, Top Music für einen geilen Donnerstag-Feierabend. Hier ist Klangsafari. Postman.

für deinen Donnerstagnachmittag und trotzdem der Ohrwurm des Tages. Es regnet, die Erde wird nass. Habe ich schon seit heute Morgen im Kopf. Weiter vor dir ist an. Lukas hier, moin. Heute mal kein FOMO. Ne? Ist ja manchmal so ein Ding, wenn draußen das Wetter geil ist, man selber aber auf Arbeit hockt. Heute nicht. Weil ganz ehrlich, die meisten sind eh nur bei sich zu Hause, glotzen irgendwas, machen Hausarbeit. Da kann ich auch im Büro sitzen. Und das Gute ist ja, zum Wochenende, da wird's dann wieder schöner. Da soll sich's bis dahin erstmal schön ausregnen.

0: Across Amsterdam und Stay hier bei Reizo 40. Dein Donnerstagfeierabend. Komm gut durch den Regen. Lukas hier. Moin.
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0: Ja, da können wir einen Haken hintermachen hinter diesem Donnerstag. Viele Wolken, weiter Regen, Werte im einstelligen Bereich. Morgen wird's schöner und sonniger, bis zu 17 Grad. Und alles, was für Thüringen heute Nachmittag wichtig ist, hörst du jetzt.
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11: Hi, die Steuereinnahmen brechen ein, das haben die Steuerschätzer ausgerechnet. Demnach klafft bei Bund, Ländern und Gemeinden allein in diesem Jahr ein Loch von fast 18 Milliarden Euro. Finanzminister Klingbeil macht dafür vor allem die Folgen des Iran-Kriegs verantwortlich. Der trifft für die deutsche Wirtschaft hart. Wirtschaftsvertreter betonten dagegen, der Bund habe gar kein Einnahme-, sondern ein Ausgabenproblem und müsse sparen. Der beliebte Reparaturbonus, bei dem man Geld dazu bekommt, wenn man kleinere Geräte reparieren lässt, statt sie wegzuwerfen, wird in Thüringen nicht fortgesetzt. Zu teuer, sagt die Brombeere. Deshalb will das Land nun, dass der Bund die Kosten übernimmt. Dazu will Thüringen morgen eine Bundesratsinitiative einbringen und sieht gute Erfolgsaussichten. Die Bundesregierung könnte dann zum Beispiel die Mehrwertsteuer bei Reparaturen senken. Unabhängige Reparaturbetriebe und Repair-Cafés sollten direkt unterstützt werden. Die AfD hat ein Verfahren um die Rückzahlung einer Millionenspende vor Gericht verloren. Das Verwaltungsgericht Berlin entschied, dass der Partei das Geld nicht zusteht. Sie hätte die Wahlkampfspende von rund 2,3 Millionen Euro gar nicht annehmen dürfen, weil der tatsächliche Geldgeber gar nicht klar gewesen sei. Der von der AfD genannte Spender aus Österreich könnte nur ein Strohmann gewesen sein. Der Bundestag hatte das Geld deshalb von der Partei eingefordert. Die AfD wollte es zurück.
0: Dankeschön, Hannes. Wir gucken auf die Straßen. Blitzer bei uns zuerst. A71 Richtung Sangerhausen am Dreieck Suhl und Ortsausgang Griesheim Richtung Ilmenau. Ansonsten haben wir die A4 Richtung Dresden zwischen Bucha und Jena-Göschwitz im Jagdbergtunnel. Behinderung nach Unfall. A4 Richtung Frankfurt zwischen Schmölln und Ronneburg. Kaputtes Auto in der Baustelle. Und dann noch die B4 Richtung Nordhausen. Anders-Lebener Kreuz Richtung Gebesee nach Unfall gesperrt. Und wenn noch was fehlen sollte, kostenlos anrufen oder WhatsApp schicken. Nummer für beides 0800, dann die 599 1999.
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0: Da checken wir diese Stunde nochmal aus, welchen neuen Kinofilm du dir heute an diesem grauen, nassen Feierabend reinziehen kannst. Außerdem Mucke, jetzt von Tiffany Ares, Vertigo. Guten

0: schönen Donnerstag, Feierabend, dein Reiter vor dir läuft. Mit mir, Lukas, moin. Und der nächste Track hat einfach alles. Geilen Beat, eine catchy Hook und massiv Frühlings-Vibes.
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0: Also nicht der hier, aber ich bin ja schon länger Fan von Feiern und Dorten. Mit dem nächsten haben sie sich da auf jeden Fall wieder selbst übertroffen. Versprich mir, besonders geil durch die Bläser im Hintergrund. Fast ein bisschen was von Zartmanns Tau mich auf. Also von der Mut, wenn du weißt, was ich meine. Guter Moment, mal kurz durch einen Arbeitsplatz zu tanzen. Oder zumindest laut aufzudrehen. 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

0: Bei Top 40 ist hier Lukas für dich am Start. Es ist mal wieder Kino-Donnerstag und eine neue Studie sagt, Kino ist wichtig für das Wohlbefinden. Sehe ich absolut genauso. Und wenn du noch nicht weißt, was du dir anschauen sollst, wie wär's mit dem?
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0: Und da gibt's ab sofort wieder Geschichtsunterricht im Filmformat. Eine Story, die sich zur Abwechslung mal nicht während des Zweiten Weltkriegs abspielt, sondern direkt danach.
2: Wir haben Hermann Göring festgenommen.
3: Was haben die jetzt mit ihm vor?
2: Sie befinden sich in einem geheimen Militärgefängnis. Es beherbergt das, was vom Nazi-Oberkommando übrig ist.
0: Nach dem Sieg über Nazi-Deutschland sollen ganz viele NS-Verbrecher zur Rechenschaft gezogen werden. Im Mittelpunkt Hitlers rechte Hand, Hermann Göring. Um dessen geistige Verfassung zu beurteilen, wird ein Psychiater auf ihn angesetzt und der stellt schnell fest,
4: er ist hochintelligent, charmant und ein Narzisst.
5: Ich werde der Schlinge des Henkers entkommen.
4: Sie sind sehr überzeugt von sich.
5: Niemand hat mich je besiegt.
0: Ja, denkste. Was du hier wissen solltest, es ist kein Film, der sich allgemein um die Nürnberger Prozesse dreht. Es ist vielmehr die Story von dem Verhältnis zweier Männer, zwischen denen sich plötzlich eine sehr weirde Freundschaft entwickelt. In den Hauptrollen dabei zwei Oscar-Preisträger, Russell Crowe und Rami Malek. Übrigens produziert von einem Dude, der auch schon die Drehbücher für ein paar Spider-Man und Scream-Filme geschrieben hat. Und das merkst du auch. Ob positiv oder negativ, kannst du an der Stelle selbst beurteilen. Nürnberg kriegst du ab sofort im Kino.
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